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1: Am Mikrofon Renate Blaschetta. Dobar dan. Landesfeuerwehrzentrale in Eisenstadt wird modernisiert. Das Gebäude der Landesfeuerwehrzentrale wurde 1968 errichtet. Es entspricht nicht mehr den heutigen Standards und muss umgebaut werden. Die Bautätigkeiten sollen im Frühjahr 2027 beginnen. Das im Haus untergebrachte Landesfeuerwehrkommando betreut im Burgenland über 18.000 Mitglieder. Mehr als 8.000 Personen werden dort jährlich ausgebildet. Die voraussichtlichen Kosten für den Bau betragen 30,5 Millionen Euro. Strengere Regeln für Halter von Hunden und exotischen Tieren. Mit 1. Juli 2026 gilt österreichweit eine neue Regelung im Tierschutzrecht. Wer bestimmte Tiere zum ersten Mal halten möchte, muss künftig vor der Anschaffung einen verpflichtenden Sachkundekurs absolvieren. Betroffen sind all jene, die Hunde, Reptilien, Amphibien sowie bestimmte Papageienvögel halten. Ziel der neuen Regelung ist es, künftige Tierhalterinnen und Tierhalter bestmöglich auf die Tierhaltung vorzubereiten. 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
1: Am Mikrofon Renate Blaschetta. Dobar dan. Landesfeuerwehrzentrale in Eisenstadt wird modernisiert. Das Gebäude der Landesfeuerwehrzentrale wurde 1968 errichtet. Es entspricht nicht mehr den heutigen Standards und muss umgebaut werden. Die Bautätigkeiten sollen im Frühjahr 2027 beginnen. Das im Haus untergebrachte Landesfeuerwehrkommando betreut im Burgenland über 18.000 Mitglieder. Mehr als 8.000 Personen werden dort jährlich ausgebildet. Die voraussichtlichen Kosten für den Bau betragen 30,5 Millionen Euro. Strengere Regeln für Halter von Hunden und exotischen Tieren. Mit 1. Juli 2026 gilt österreichweit eine neue Regelung im Tierschutzrecht. Wer bestimmte Tiere zum ersten Mal halten möchte, muss künftig vor der Anschaffung einen verpflichtenden Sachkundekurs absolvieren. Betroffen sind all jene, die Hunde, Reptilien, Amphibien sowie bestimmte Papageienvögel halten. Ziel der neuen Regelung ist es, künftige Tierhalterinnen und Tierhalter bestmöglich auf die Tierhaltung vorzubereiten. 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
2: Am Mikrofon Renate Blaschetta. Dobar dan. Landesfeuerwehrzentrale in Eisenstadt wird modernisiert. Das Gebäude der Landesfeuerwehrzentrale wurde 1968 errichtet. Es entspricht nicht mehr den heutigen Standards und muss umgebaut werden. Die Bautätigkeiten sollen im Frühjahr 2027 beginnen. Das im Haus untergebrachte Landesfeuerwehrkommando betreut im Burgenland über 18.000 Mitglieder. Mehr als 8.000 Personen werden dort jährlich ausgebildet. Die voraussichtlichen Kosten für den Bau betragen 30,5 Millionen Euro. Strengere Regeln für Halter von Hunden und exotischen Tieren. Mit 1. Juli 2026 gilt österreichweit eine neue Regelung im Tierschutzrecht. Wer bestimmte Tiere zum ersten Mal halten möchte, muss künftig vor der Anschaffung einen verpflichtenden Sachkundekurs absolvieren. Betroffen sind all jene, die Hunde, Reptilien, Amphibien sowie bestimmte Papageienvögel halten. Ziel der neuen Regelung ist es, künftige Tierhalterinnen und Tierhalter bestmöglich auf die Tierhaltung vorzubereiten. 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
1: Am Mikrofon Renate Blaschetta. Dobar dan. Landesfeuerwehrzentrale in Eisenstadt wird modernisiert. Das Gebäude der Landesfeuerwehrzentrale wurde 1968 errichtet. Es entspricht nicht mehr den heutigen Standards und muss umgebaut werden. Die Bautätigkeiten sollen im Frühjahr 2027 beginnen. Das im Haus untergebrachte Landesfeuerwehrkommando betreut im Burgenland über 18.000 Mitglieder. Mehr als 8.000 Personen werden dort jährlich ausgebildet. Die voraussichtlichen Kosten für den Bau betragen 30,5 Millionen Euro. Strengere Regeln für Halter von Hunden und exotischen Tieren. Mit 1. Juli 2026 gilt österreichweit eine neue Regelung im Tierschutzrecht. Wer bestimmte Tiere zum ersten Mal halten möchte, muss künftig vor der Anschaffung einen verpflichtenden Sachkundekurs absolvieren. Betroffen sind all jene, die Hunde, Reptilien, Amphibien sowie bestimmte Papageienvögel halten. Ziel der neuen Regelung ist es, künftige Tierhalterinnen und Tierhalter bestmöglich auf die Tierhaltung vorzubereiten. 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
4: Es erwartet uns ein Mix aus Sonne und Wolken. Besonders am Vormittag ziehen stellenweise dichtere Wolken durch den Himmel. Polegdje može postati kratko trajna kiša, no u većini područja ostaće suho. Der Nordwestwind wird lebhaft bis kräftig und reiht in Böen 40 bis 60 km/h. Najviše dnevne temperature iznosiće od 26 do 29 stupnjeva, a u južnom gradišću ponegdje i do 30 stupnjeva. Die Tagestemperaturen bewegen sich zwischen 26 und 30 Grad.
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4: Einen wunderschönen guten Morgen und herzlich willkommen zu Memo auf Radio Mora. Es ist Freitag, der 3. Juli und das lange sehnte Wochenende ist auch schon fast da. Ich bin Daniel Frickert und freue mich, Sie live aus dem Studio in den Tag begleiten zu dürfen. Also starten wir diesen Freitag einfach mit guter Laune und der richtigen Portion positiver Energie. Natürlich haben wir auch heute wieder alles dabei, was zu einem gelungenen Morgen gehört. Die wichtigsten Nachrichten, spannendsten Geschichten und Tipps für Veranstaltungen, damit Sie fürs Wochenende bestens vorbereitet sind. Starten wir aber erst einmal gemeinsam in den Morgen. Hier geht's weiter mit Songkillers, Nitko Kao Di.

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1: Haben Sie ein Haustier zu Hause? Haustiere bringen Freude, bedeuten aber auch eine Menge Verantwortung. Genau deshalb gilt seit dem 1. Juli eine neue Regelung im Tierschutzrecht. Wer künftig ein Tier hält, muss einen sogenannten Sachkundekurs absolvieren. Ziel ist es, zukünftige Tierhalterinnen und Tierhalter bestmöglich auf ihre Aufgabe vorzubereiten. Denn ein Haustier braucht nicht nur Liebe und Aufmerksamkeit, sondern auch das nötige Wissen über Haltung, Pflege und Erziehung. Der Sachkundekurs umfasst eine 4-stündige Theorieteil, der vor der Anschaffung des Hundes absolviert werden muss. Dazu kommt eine 2-stündige Praxiseinheit mit einem eigenen Tier, die innerhalb des ersten Jahres nach der Aufnahme des Tieres absolviert ist. Die neue Regelung soll dazu beitragen, dass Tierhalterinnen und Tierhalter gut informiert starten und ihren Vierbeiner ein artgerechtes und sicheres Zuhause bieten.

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1: Na, schon Pläne fürs Wochenende? Noch keine? Keine Sorge, wir haben die Pläne. Bleiben Sie ruhig dran, hier kommt unser Veranstaltungskalender.
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4: Kreativität trifft Natur. Am Samstag, am 4. Juli, lädt das Herzraum Eltern-Kind-Zentrum Oberpollendorf von 14 bis 20 Uhr zum Art in Nature Kreativpicknick auf die Kaisereiche an der Höhenstraße in Oberpollendorf ein. Gemeinsam gestalten, die Natur genießen und einen entspannten Sommertag verbringen, ideal für Familien und alle, die gerne kreativ sind. 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Der kroatische Kulturverein HKD bietet auch dieses Jahr wieder musikalische Sommerabende mit Tamburitzer Klängen in gemütlicher Atmosphäre in vielen Ortschaften unseres Bezirkes. Die nächste Veranstaltung findet am Freitag, dem 3. Juli um 20 Uhr auf dem Sportplatz in Nebersdorf statt. Für die musikalische Unterhaltung sorgt diesmal die Gruppe Bahetashi. 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Am 4. Juli präsentiert Philipp Hochmeier in der Friedensburg Schleining seinen Schiller-Balladen-Rave. Dabei treffen Schillers Balladen auf Elektrobeats und eine mitreißende Live-Performance. Theater, Musik und Literatur verschmelzen zu einem außergewöhnlichen Bühnenerlebnis. Beginn ist am Samstag um 20.30 Uhr in der Friedensburg Schleining. Von 2. bis 4. Juli findet das Schopron-Fest bereits zum 4. Mal in Schopron statt. In der ganzen Stadt erwarten die BesucherInnen Kulinarik, Ausstellungen, Literaturveranstaltungen und Konzerte. Auf dem Festivalgelände in den Löwen treten viele Bands und Musikerinnen und Musiker auf. Internationales Highlight ist der Auftritt von The Prodigy und Kruder und Dorfmeister. Für Festivalbesucher steht außerdem wieder ein Campingplatz zur Verfügung. 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Die junge Initiative Kroatisch Minihof Mlada Initiativa Mjenovo bringt heuer wieder ein großes Open-Air-Musical auf die Bühne im Garten des alten Pfarrhofs in Kroatisch Minihof. Gespielt wird The Sound of Music. Die Premiere ist diesen Samstag um 20 Uhr im alten Pfarrhof in Kroatisch Minihof Mjenovo. 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Weitere Vorstellungen folgen am 10., 11., 17. und 18. Juli jeweils um 20 Uhr im Garten des alten Pfarrhofs.

0: Es erwartet uns ein Mix aus Sonne und Wolken. Besonders am Vormittag ziehen stellenweise dichtere Wolken durch den Himmel. Polenje može pasti kratko trajna kiša. No većini područja ostaće sucho. Der Nordwestwind wird lebhaft bis kräftig und erreicht in Böen 40 bis 60 km/h. Najviše dnevne temperature iznosiće od 26 do 29 stupnjeva, a u južnom gradišću ponegdje i do 30. Die Tagestemperaturen bewegen sich zwischen 26 und 30 Grad.
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1: Würden Sie sagen, dass Rassismus in Österreich noch ein Problem ist? Ein aktueller Bericht der Vereinten Nationen kommt zu dem Schluss, dass Rassismus in Österreich weiterhin tief in der Gesellschaft verankert ist. Die UN-Sonderberichterstatterin kritisiert, dass bestehende Maßnahmen nicht ausreichen und fordert eine umfassende Antirassismusstrategie. 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Betroffen seien unter anderem Menschen mit Migrationshintergrund sowie die Roma, Sinti, jüdische und muslimische Gemeinschaft. 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Kritisch bewertet wird außerdem das geplante Kopftuchverbot für Mädchen bis 14 Jahre. 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
2: Am Mikrofon Renate Blaschetta. Dobar dan. Landesfeuerwehrzentrale in Eisenstadt wird modernisiert. Das Gebäude der Landesfeuerwehrzentrale wurde 1968 errichtet. Es entspricht nicht mehr den heutigen Standards und muss umgebaut werden. Die Bautätigkeiten sollen im Frühjahr 2027 beginnen. Das im Haus untergebrachte Landesfeuerwehrkommando betreut im Burgenland über 18.000 Mitglieder. Mehr als 8.000 Personen werden dort jährlich ausgebildet. Die voraussichtlichen Kosten für den Bau betragen 30,5 Millionen Euro. Strengere Regeln für Halter von Hunden und exotischen Tieren. Mit 1. Juli 2026 gilt österreichweit eine neue Regelung im Tierschutzrecht. Wer bestimmte Tiere zum ersten Mal halten möchte, muss künftig vor der Anschaffung einen verpflichtenden Sachkundekurs absolvieren. Betroffen sind all jene, die Hunde, Reptilien, Amphibien sowie bestimmte Papageienvögel halten. Ziel der neuen Regelung ist es, künftige Tierhalterinnen und Tierhalter bestmöglich auf die Tierhaltung vorzubereiten. 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
5: Nach einem teils wolkigen Start zeigt sich zwischendurch immer wieder die Sonne. Vor allem am Vormittag können die Wolken den Himmel zeitweise stärker bedecken. Iako je ponegdje moguća kratka kiša, većina krajeva ostaće suha. Dazu sorgt ein lebhafter bis starker Nordwestwind mit Böen zwischen 40 und 60 km/h. Für etwas Bewegung, dnevne temperature dostičaće između 26 i 29 stupnjeva, a u južnom gradišu mjestimice i oko 30 stupnjeva.
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5: 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Es ist Freitag, kurz nach 9. Daniel Frickert begleitet Sie durch den Vormittag. Bevor wir gemeinsam ins Wochenende starten, werfen wir noch einen Blick auf die spannendsten Themen, die uns in den vergangenen Tagen begleitet haben. Zum Wochenbeginn ging es um die aktuelle Hitzewelle und darum, wie man sich im Alltag und am Arbeitsplatz bestmöglich vor den hohen Temperaturen und intensiver Sonneneinstrahlung schützt. Am Dienstag stand das burgenländische Rote Kreuz im Mittelpunkt. Anlass war das 80-jährige Bestehen des Landesverbandes sowie eine Jubiläumsausstellung auf der Burg Schleining, die auf 8 Jahrzehnte Einsatz für die Bevölkerung zurückblickt. Am Mittwoch war die Psychotherapeutin Petra Lunzer bei uns zu Gast und sprach über die Arbeit der Telefonsorge Burgenland, die unter der Nummer 142 rund um die Uhr anonyme und kostenlose Hilfe anbietet. Zum Abschluss der Woche führte uns unser Tagesthema nach Schopron, wo das Schopronfest mit Konzerten, Kultur, Kulinarik und zahlreichen Veranstaltungen die ganze Stadt in eine lebendige Festivalbühne verwandelt. Bevor wir uns aber in die Tagesthemen der letzten Tage stürzen, starten wir diese Stunde doch etwas entspannter. Wie wäre es denn etwas mit den etwas Yeah, Yeah, Yeah von Golden Lion?

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1: Es ist Zeit für unseren Wochenrückblick. Starten wir mal mit unserem Tagesthema am Montag. Zum Wochenstart haben wir uns mit der aktuellen Sommerhitze beschäftigt und wertvolle Tipps gesammelt, wie man heiße Tage gesund und sicher übersteht. 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
2: Die erste Hitzewelle hat Österreich bereits erreicht. Hohe Temperaturen beeinflussen die Arbeitsbedingungen spürbar und belasten die Betroffenen, in Innenräumen wie auch im Freien massiv. Betroffen sind daher nicht nur ArbeiterInnen am Bau, sondern Beschäftigte in allen Branchen. ÖGB-Arbeitsrechtsexperte Michael Trinko beantwortet die wichtigsten Fragen zum Thema Hitze am Arbeitsplatz. Zum Beispiel muss man Arbeitgeber bei extremer Hitze eine Klimaanlage oder einen Luftbefeuchter bereitstellen bzw. installieren?
3: Nein, der Arbeitgeber ist grundsätzlich nicht verpflichtet, eine Klimaanlage zu installieren. Aber er hat dafür zu sorgen, dass die Lufttemperatur in Arbeitsräumen zwischen 19 und 25 Grad liegt. Vor allem in der warmen Jahreszeit hat er dafür zu sorgen, wenn eine Klimaanlage installiert ist, dass die Lufttemperatur nicht höher als 25 Grad ist. Sollte das nicht möglich sein, muss er andere Maßnahmen treffen, wie zum Beispiel die Fenster abdunkeln oder eine Jalousien installieren, einen Ventilator aufstellen, aber auch alkoholfreie Getränke zur Verfügung stellen.
2: Bei der Hitze ist das Thema Kleidung auch wichtig. Aber wie sieht es mit Flipflops und kurzen Hosen am Arbeitsplatz aus?
3: Naja, hier muss man differenzieren. Wenn eine Schutzkleidung vorgeschrieben ist, so wie Handschuhe oder Helme, dann müssen die natürlich getragen werden. Gibt es im Betrieb gewisse Kleidungsvorschriften, also eine Dienstkleidung, dann muss auch diese getragen werden. Aber hier lohnt es sich natürlich, mit dem Chef oder der Chefin darüber zu sprechen, ob es hier Erleichterungen gibt. Gibt es keine generellen Bekleidungsvorschriften im Betrieb, dann macht es auch hier natürlich Sinn, bevor man mit der kurzen Hose ins Büro kommt, mit dem Chef oder der Chefin Rücksprache zu halten.
2: Wenn die Temperaturen steigen, muss unser Körper härter arbeiten, um die Körpertemperatur konstant bei etwa 37 Grad zu halten. Die Blutgefäße erweitern sich, um Wärme über die Haut abzugeben. Das kann zu niedrigerem Blutdruck, Schwindel oder Kreislaufproblemen führen. Durch das Schwitzen verlieren wir Wasser und Elektrolyte, was zu Kopfschmerzen, Müdigkeit oder sogar Muskelkrämpfen führen kann. Wird der Flüssigkeitsverlust nicht ausgeglichen, drohen Dehydrierung oder in extremen Fall ein Hitzschlag, der lebensgefährlich sein kann. Besonders gefährdet sind ältere Menschen, kleine Kinder und Personen mit Herz-Kreislauf-Erkrankungen. Sie sollten direkte Sonne und körperliche Anstrengungen in der Hitze möglichst meiden. Hitze stellt ein Problem auch für die ArbeitnehmerInnen dar. Ab wann gibt es hitzefrei für Arbeitnehmer?
3: Hitzefrei gibt es so nicht, aber der Arbeitgeber oder die Arbeitgeberin ist verpflichtet zu schauen, dass in Büroräumen die Raumtemperatur zwischen 19 und 25 Grad liegt. Aber für Menschen, die am Bau arbeiten, gibt es eine Ausnahme. Wenn die Temperatur 32,5 Grad im Schatten beträgt, besteht die Möglichkeit, dass hier Hitze freigegeben wird. Das ist aber die einzige Berufsgruppe, für die es Hitze frei gibt.
2: Hier noch ein paar einfache Tipps, wie Sie gut durch die Hitze kommen. Viel trinken, am besten Wasser oder ungesüßten Tee, mindestens 2 bis 3 Liter am Tag. Leicht essen, frisches Obst, Gemüse und Salate sind ideal, fettige Speisen lieber meiden. Wohnung kühlen, früh morgens und spät abends lüften, tagsüber Fenster und Rollos geschlossen halten. Körper schonen ist auch wichtig. Anstrengungen in die kühleren Morgenstunden verlegen, mittags besser eine Pause im Schatten einlegen. Auch Kleidung sollten Sie anpassen. Helle, luftige Kleidung aus Baumwolle oder Leinen hilft dem Körper, sich abzukühlen. Und nicht vergessen, Sonnenhut und Sonnenschutz gehören bei längeren Aufenthalten im Freien immer dazu.

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2: Am Dienstag stand das Burgenländische Rote Kreuz im Mittelpunkt, das heuer auf 80 Jahre Geschichte und Einsatz für die Bevölkerung zurückblickt. Povodnome objetnice otvorene je i posebna izložba koja prikazuje razvoj i važnost Crvenog križa kroz desetljeća.
3: 80 Jahre Menschlichkeit, Hilfe und Einsatz für die Menschen im Burgenland. Das Rote Kreuz Burgenland feiert heuer ein ganz besonderes Jubiläum. Darüber und über die Zukunft der Organisation sprechen wir heute mit dem Präsidenten des Roten Kreuzes Burgenland, Werner Krischka. Schönen guten Tag und herzlich willkommen bei Radio Mora.
4: Schönen guten Tag, danke für die Einladung.
3: Herr Krischka, 80 Jahre Rotes Kreuz Burgenland. Was bedeutet dieses Jubiläum persönlich für Sie und für die Organisation?
4: Für mich bedeutet es, dass wir schon sehr frühzeitig begonnen haben, eine Hilfsstruktur im Burgenland aufzubauen. Vor 80 Jahren haben sich einige Leute bereit erklärt, ihre Freizeit zu opfern und im Dienste der Menschlichkeit Hilfe zu leisten. Damals gab es noch keine Rettungsautos, es gab keine Organisation dahinter. Einige Jahre später wurde dann der Landesverband gegründet und ab diesem Zeitpunkt ist dann auch der Weg steil nach oben gegangen mit Rettungsautos, mit Personal und mit wirklicher Hilfe, die organisiert war.
3: Bei der Feier auf Burg Schleining am 8. Mai wurde die Geschichte des Roten Kreuzes eindrucksvoll präsentiert. Was macht Sie besonders stolz, wenn Sie auf diese 80 Jahre zurückblicken?
4: Es macht mich besonders stolz, dass wir ein Teil einer weltweiten Organisation sind, die nicht nur in Friedenszeiten Hilfe leisten, sondern auch in Kriegszeiten. Es wird immer schlimmer. Wir haben den Krieg in der Ukraine, wir haben andere Kriegsschauplätze. Aber auch dort ist das Rote Kreuz auf beiden Seiten und das ist unser großer Vorteil vertreten. Wir richten nicht, sondern wir helfen. Wir entscheiden nicht, wer schuld ist, sondern wir schauen, welche Menschen Hilfe brauchen und das tun wir.
3: Mir hat es besonders gefallen, irgendwo habe ich einen Satz gelesen, wir helfen allen. Es ist keine Frage, wer das ist und so weiter.
4: So ist es, das war der Grundgedanke unseres Gründers Henri Dunant. Der 8. Mai ist ja auch kein Zufall, warum wir gerade diesen Tag gewählt haben, das ist der Weltrotkreuztag. Und Henri Dunant hat am Schlachtfeld gesehen, wie Verwundete hilflos verblutet sind, wie Verwundete Schmerzen erleiden mussten und elendiglich zugrunde gegangen sind. Und er hat damals den Grundsatz ausgegeben und gesagt, unabhängig von Rasse, unabhängig von Geschlecht, unabhängig von Herkunft, jeder Mensch ist ein Mensch und diesen Menschen muss geholfen werden.
3: Eine Sonderausstellung auf Burg Schleining zeigt aktuell 80 Jahre Rotkreuz-Geschichte im Burgenland. Was erwartet die Besucherinnen und Besucher dort?
4: Es erwartet sie eine hochinteressante Ausstellung, beginnend von der Flüchtlingskrise, von der Ungarnkrise bis hin zu Covid, mit Ausstellungen von alten Raritäten. Wir haben aus dem Fundus von einer Familie in Eisenstadt besondere Stücke bekommen. Das heißt, es sind auch Originaluniformen vorhanden. Es ist ein Rettungswagen nachgebaut, damit man sich vorstellen kann, wie die moderne Technik aussieht. Wenn man sich Zeit nimmt, wird man lange Freude an der Ausstellung haben, langsam durchgehen, alles genau anschauen. Es ist hochinteressant.
3: Die Ausstellung ist bis Ende des Jahres für die BesucherInnen geöffnet.
4: So ist es, ja.
3: Gibt es ein Ausstellungsstück oder eine Geschichte, die Sie persönlich berührt hat?
4: Ja, eine Mütze aus dem Jahr 1973, weil das war die Zeit, wo ich auch schon beim Roten Kreuz war und diese Mütze habe ich noch getragen, diese Form.
3: Warum ist es überhaupt wichtig, die Geschichte und Entwicklung des Roten Kreuzes auch öffentlich sichtbar zu machen im Rahmen so einer Ausstellung?
4: Ich glaube, man muss das gar nicht sichtbar machen. Das Rote Kreuz ist überall präsent. Allerdings, wir sind selbstverständlich. Das heißt, es überlegt sich niemand mehr, was das Rote Kreuz tut. Und ich denke, aus der Geschichte kann man lernen, von wie gering wir begonnen haben und wo wir jetzt sind. Ich meine damit, in der früheren Zeit war es notwendig, einen Kornehrenverband wunderschön anzulegen bei einer Verwundung. Jetzt nie mehr. Man braucht das nicht mehr. Die moderne Technik mit Fließverbänden hat das alles abgeschafft. Das ist eine Entwicklung, die zum Positiven der Menschen führt, die besser betreut werden am Unfallort, die auch jetzt mit Krisenintervention auch psychisch betreut werden, also nicht nur körperlich. Und das sind die Dinge, die wir versuchen in der Ausstellung auch klarzulegen. Nicht nur die historische Entstehung, sondern besonders unser breites Spektrum, das das Rote Kreuz heutzutage anbietet. Also ich würde meinen, dass das Rote Kreuz vorwiegend positiv gesehen wird. Aber die Hemmschwelle beim Roten Kreuz mitzumachen sehr hoch liegt, weil die meisten denken, es handelt sich nur um Blut und um Unfälle. Wir haben beim Roten Kreuz ein derartig breites Spektrum, dass für jeden etwas dabei ist.
3: Sie haben vorher erwähnt, das Rote Kreuz ist für viele Menschen im Alltag selbstverständlich da. Glauben Sie, dass oft unterschätzt wird dann, wie breit die Aufgaben dieser Organisation eigentlich sind? Sie haben bereits erwähnt, es ist viel mehr als Blutspenden und Einsatz. Also welche Aktivitäten können Sie noch hervorheben?
4: Also ich glaube, dass es notwendig sein wird, dass wir unsere Präsenz in den einzelnen Ortschaften durch Gründung von Ortsstellen verstärken, einfach um noch mehr präsent zu sein. Es ist nicht möglich, in einer halben Stunde zu sagen, was wir alles tun und im Detail zu erklären. Aber ich bin der Meinung, dass die Bevölkerung durchaus bereit wäre, beim Roten Kreuz mitzuarbeiten, und wir suchen dringend freiwillige Mitarbeiterinnen und Mitarbeiter. Wir brauchen jede helfende Hand, weil ein Präsident ohne Leute, die tagtäglich 24 Stunden, 365 Tage in der Woche ihren Dienst versehen, kann nicht alleine existieren.

0: Gestern am Mittwoch war die Psychotherapeutin Petra Lunzer bei uns zu Gast und sprach über die Arbeit der Telefonsorge Burgenland. 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
1: Herzlich willkommen bei Radio Mora. Heute widmen wir uns einem Thema, das jeden Menschen irgendwann im Leben berührt. Seelische Gesundheit, Krisen, Einsamkeit, aber auch Hoffnung, Zuhören und menschliche Nähe. Wenn Menschen nicht mehr weiter wissen, Sorgen sie belasten oder sie einfach jemanden zum Reden brauchen, dann gibt es eine Stelle, die Tag und Nacht erreichbar ist, die Telefonseelsorge. Unter der Notrufnummer 142 finden Menschen anonym, kostenlos und rund um die Uhr ein offenes Ohr. Zu Gast ist bei uns heute Petra Lunzer. Sie ist Psychotherapeutin und Leiterin der Telefonseelsorge Burgenland. Seit vielen Jahren begleitet sie gemeinsam mit ihrem Team Menschen in schwierigen Lebenssituationen und kennt die Sorgen, Ängste und Herausforderungen unserer Zeit aus nächster Nähe. Herzlich willkommen bei Radio Mora, Frau Lunzer. Schön, dass Sie heute bei uns sind.
2: Herzlichen Dank für die Einladung. Grüß Gott.
1: Frau Lunzer, Sie arbeiten seit vielen Jahren in der Telefonseelsorge. Wie sind Sie überhaupt dazu gekommen?
2: Ich habe in meinen 20er Jahren, genau war es 29, den Aufruf der Telefonseelsorge gelesen, dass neue Mitarbeiterinnen gesucht werden, ehrenamtliche Mitarbeiterinnen, und dass man davor in einer Ausbildung vorbereitet wird auf Situationen am Telefon, in der Telefonberatung. Und das hat mich als junge Frau so derartig angesprochen, dass ich mir gedacht habe, dort melde ich mich und möchte mich einbringen, möchte schauen, möchte ein bisschen am Puls der Zeit der Nöte und Sorgen der Menschen sein. Das war so eigentlich mein Antrieb. Und bin dann im Jahr 99, 2000 diese Gesprächsführungsausbildung durchlaufen und war damals sehr viel in Nachtdiensten unterwegs, weil ich damals als junge Mutter aus meiner Warte ihnen, den Kindern, am wenigsten gefehlt habe in der Nacht. Das heißt, die Kinder sind alle zu Bett gegangen und ich habe mir aufgemacht mit meinem Schlafsack und bin noch in den Dienst gefahren. Es ist ein vertrauliches Arbeiten am Telefon. Niemand wusste, wo ich da hinfahre. Für meine Generation war ich damals früh dran, weil viele Menschen ins Ehrenamt finden rund um den Pensionseintritt, dass sie sagen, jetzt habe ich Zeit und Energie. Und das, was wir am häufigsten hören von unseren Ehrenamtlichen, ist, ich möchte den Menschen was zurückgeben. Ich bin froh, dass es mir persönlich, dass ich so gut durchgekommen bin im Leben. Ich möchte der Gesellschaft was zurückgeben. Ich möchte, so ähnlich wie es mir am Anfang gegangen ist, Menschen begleiten, für sie da sein. Und ich war damals ganz beeindruckt von der Offenheit, wie Menschen ohne Punkt und Komma da am Telefon ihre Stimmungen mit jemandem teilen, den sie nicht kennen. Und das Schöne bei unserem Angebot ist, durch das, dass du überhaupt nicht abgelenkt bist durch ein Bild, weil du siehst den Menschen nicht, konzentrierst du dich ganz auf seine Stimme und kippst in eine Aufmerksamkeit. Du bist ganz beim Gegenüber, hörst ihm zu, begleitest ihn ein Stück des Weges und nur ganz bei Bedarf oder wenn ich was gefragt werde, gebe ich natürlich auch Antworten oder kleine, ich werfe maximal kleine Hölzchen zu. Aber der Ansatz der Telefonseelsorge ist ein nicht direktiver. Wir sind nicht die Ratschlaggeberinnen. Wir wissen nicht, wie das Leben eines Anrufers oder einer Chatterin funktioniert, was sie genau jetzt im Moment brauchen, sondern unser Angebot ist ein zuhörendes. Wir leihen unser Ohr, unsere Zeit, unsere Energie und wollen dem anderen ein Gegenüber sein, entlang dessen sie sich selber sortieren, sich selber zuhören. Wie erzähle ich eigentlich die Geschichte meines Lebens irgendjemanden, von dem ich weiß, er kann nie was da mit der Geschichte tun, weil er nicht weiß, wer ich bin? Den werde ich nie wieder begegnen. Und in dieser vertrauten Umgebung ist es möglich, ganz geheime Problemstellungen und Dinge, die ich vor bekannten Menschen nie aussprechen würde, an die Oberfläche zu bringen. Und ich glaube, das ist der Schatz der Telefonseelsorge.
1: Erinnern Sie sich noch an Ihren ersten Dienst am Telefon?
2: Also ich kann mich erinnern, das allererste Mal, wie ich in den Dienst losgefahren bin, war ich überwältigt von dem Zugang. Alles, was jetzt anruft, kommt zu mir. Ich muss alles stemmen, was mich da erreicht, weil es ist im Burgenland immer nur einer im Dienst. Also wir haben nicht so viel Ehrenamtliche, dass wir die Dienste doppelt besetzen können, einst wie heute. Und ich war damals ganz beeindruckt, alle Not des Burgenlandes in dieser Nacht kommen zu mir und ich werde das stemmen, ich werde mein Bestes geben. Und ich glaube, ich habe schon damals die Haltung gehabt, mein Bestes möge in dieser Nacht auch dann genug sein.

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1: Es ist Zeit für unsere Medienübersicht. Schauen wir mal, welche Schlagzeilen gerade die Welt bewegen. Arnautović verabschiedet sich emotional vom Nationalteam. Habe schon genug geweint. Österreichs Rekordschütze richtet nach dem 0:3 gegen Spanien laut Rangnick bewegende Worte an die Mitspieler. Kapitän Alaba ließ seine ÖFB-Zukunft offen. Mann aus Tibet setzt sich vor UNO-Hauptquartier in New York in Brand und starb. Der Mann soll gegen Chinas neues Gesetz zur Assimilation ethnischer Minderheiten protestiert haben. Die Ermittler gaben zunächst kein Motiv bekannt. Laut Greenpeace Asbestbelastung auf Straßen sogar in Wien nachgewiesen. Auf 8 Straßen in Wien und Umgebung soll Asbest gefunden worden sein. Die Stadt Wien hat Laboruntersuchungen veranlasst. Es werden alle Hinweise nachgegangen.

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5: Kreativität trifft Natur. Am Samstag, am 4. Juli, lädt das Herzraum Eltern-Kind-Zentrum Oberpollendorf von 14 bis 20 Uhr zum Art in Nature Kreativpicknick auf die Kaisereiche an der Höhenstraße in Oberpollendorf ein. Gemeinsam gestalten, die Natur genießen und einen entspannten Sommertag verbringen. Ideal für Familien und alle, die gerne kreativ sind. 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Der kroatische Kulturverein HKD bietet auch dieses Jahr wieder musikalische Sommerabende mit Tamburitzer Klängen in gemütlicher Atmosphäre in vielen Ortschaften unseres Bezirkes. Die nächste Veranstaltung findet am Freitag, dem 3. Juli um 20 Uhr auf dem Sportplatz in Nebersdorf statt. Für die musikalische Unterhaltung sorgt diesmal die Gruppe Bachetashi. 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Am 4. Juli präsentiert Philipp Hochmeier in der Friedensburg Schleining seinen Schiller-Balladen-Rave. Dabei treffen Schillers Balladen auf Elektrobeats und eine mitreißende Live-Performance. Theater, Musik und Literatur verschmelzen zu einem außergewöhnlichen Bühnenerlebnis. Beginn ist am Samstag um 20.30 Uhr in der Friedensburg Schleining. Von 2. bis 4. Juli findet das Schopron-Fest bereits zum 4. Mal in Schopron statt. In der ganzen Stadt erwarten die BesucherInnen Kulinarik, Ausstellungen, Literaturveranstaltungen und Konzerte. Auf dem Festivalgelände in den Löwen treten viele Bands und Musikerinnen und Musiker auf. Internationales Highlight ist der Auftritt von The Prodigy und Kruder und Dorfmeister. Für Festivalbesucher steht außerdem wieder ein Campingplatz zur Verfügung. 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Die junge Initiative Kroatisch Minihof, Mlada Initiativa Mjenovo, bringt heuer wieder ein großes Open-Air-Musical auf die Bühne im Garten des alten Pfarrhofs in Kroatisch Minihof. Gespielt wird The Sound of Music. Die Premiere ist diesen Samstag um 20 Uhr im alten Pfarrhof in Kroatisch Minihof, Mjenovo. 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Weitere Vorstellungen folgen am 10., 11., 17. und 18. Juli jeweils um 20 Uhr im Garten des alten Pfarrhofs.

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1: Gibt es eigentlich den Geschmack von Sommer in einem Glas? Diese Woche in unseren Genussmomenten gibt's einen sommerlichen Drink-Tipp mit dazu. Neben Klassikern wie Aperol Spritz oder Negroni tauchen in letzter Zeit immer öfter sogenannte Spiked Teas auf. Also Eistees, die mit etwas Zitrone, Eis und einer Spirituose verfeinert werden. Doch noch bevor dieser Trend so richtig Auffahrt aufgenommen hat, gab es bereits eine andere sommerliche Idee. Den Spiked Prosecco. Statt Tee steht hier prickelnder Prosecco im Mittelpunkt, kombiniert mit frischen Beeren und einer feinen Vanillenote. Sauer Drink, prose priprema vodka sa vanilijom. Machu na vanilije, ostavite se preko noći u vodki kako bi opustili svoju aromu. 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Zum Schluss wird alles mit gut gekühltem Prosecco oder Sekt aufgegossen. Das Ergebnis ist dann ein fruchtiger, prickelnder Sommerdrink, der mit seiner Kombination aus Beeren und Vanille für eine etwas andere Geschmacksrichtung sorgt. Wenn Sie es aber lieber traditioneller haben, gönnen Sie sich doch einen Kaiserspritzer zu einem Schnitzel oder so. Schauen Sie doch einfach online, was unsere lokalen Gasthäuser zum Mittagessen anbieten heute. Mahlzeit!

langsam muss die Bagage auf der Vernissage nach Hause gehen, denn die Vorbereitungszeit war sehr anstrengend. Aber ein letztes Mal, ein

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1: Und schon sind wir am Ende der heutigen Memo-Ausgabe angekommen. Danke, dass Sie Ihren Vormittag mit uns geteilt haben. Ich war aus der Idanas Bilisnama. Gleich geht's weiter mit Romani Ora. Und später ab 15 Uhr bin ich wieder für Sie da. Dann begleiten wir Sie ganz gemütlich in den Nachmittag hinein. 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Mein Name ist Daniel Frückert, das war Memo. Bleiben Sie gut drauf, tanken Sie Sonne und gute Laune. 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
1: Hallo und herzlich willkommen hier auf Radio Mora. Heute ist Freitag, der 3. Juli und wir starten gemeinsam in diesen Vormittag. Mein Name ist Susanne Horvath und ich begleite Sie durch diese Stunde hier aus unserem Studio in Oberwart, Deltumenza. 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

Schön, dass Sie mit dabei sind und herzlich willkommen bei Radio Mora. Ich bin Susanne Horvath und freue mich sehr, Sie durch die kommende Stunde begleiten zu dürfen. Wie jeden Tag um 11 erwartet Sie bei uns eine abwechslungsreiche Mischung aus interessanten Themen, aktuellen News und unser Tagesthema nicht zu vergessen und natürlich jede Menge guter Musik. 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

0: Im Rahmen des Interreg-Projekts MixAge nahmen Schülerinnen und Schüler des ZBG in Oberwart an zwei Projekttagen der Johanniter Österreicher teil. Im Mittelpunkt standen gesunde Ernährung, Lebensmittel und wichtige Nährstoffe, passend zum Schulmotto Gesunde Schule. Außerdem setzte sich das Projekt mit Altersbildern und Altersrhythmen auseinander. Das Ziel war, Vorurteile abzubauen, den Austausch zwischen Jung und Alt zu fördern und zu zeigen, welche Stärken jede Generation mitbringt. 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
1: Unter dem Motto Jung und Alt gemeinsam für eine gesunde Zukunft haben die Johanniter in Kooperation mit dem ZBG Oberwart das MixAge-Projekt ins Leben gerufen. Im Garten der reformierten Kirchengemeinde wurde aus einem ganz normalen Vormittag ein großes generationenübergreifendes Abenteuer voller Bewegung, Genuss und neuer Perspektiven. Von Tanz und Sport über Quizstationen bis hin zu kulinarischen Zeitreisen war alles dabei. Projektkoordinator Benjamin Schuster von den Johannitern hat sich für die Schülerinnen und Schüler ein altbekanntes TV-Highlight überlegt.
2: Bei mir ist die Station 1, 2 oder 3. Wie man am Boden sehen kann, habe ich große Spielfelder nachgebaut. Die klassischen Fragen sind zur Ernährung von mir heute. Heute ist der Schwerpunkt mit der Ernährung eher in die Richtung Kombination zur Bewegung hin. Das heißt, viel von dem, was Sie gestern gehört haben, wird heute ein bisschen praktischer und halt bewegt, weil 1, 2 oder 3 ist halt ein Quiz, da bewegst du dich.
1: Aber nicht nur das Köpfchen war gefragt, sondern auch der Gaumen. An einer anderen Station ging es um ein kulinarisches Handwerk, das heute fast schon in Vergessenheit geraten ist. Das Einlegen von Gemüse. Für viele der Jugendlichen echtes Neuland, wie der Stationsleiter schmunzelnd feststellt.
3: Naja, ich habe gefragt und es haben einige sich doch gemeldet, ja, Papa, Opa, Oma, machen noch, die legen noch ein. Und sie haben, aber alle haben gesagt, einlegen, also die haben alle die Essigsäure als Konservierungsmittel im Auge gehabt. Bei der älteren Generation kommt noch das Sauerkraut dazu, das ist heutzutage nicht mehr so ganz in Verwendung, zumindest nach meinem Empfinden.
1: Genau diese Kombination aus Wissen, Tradition und purem Lebensgefühl macht das Projekt so wertvoll. Auch Iris Schoter, die Direktorin des ZBG Oberwart, zeigt sich sichtlich begeistert vom vollen Einsatz ihrer Schützlinge kurz vor den Ferien.
4: Ich glaube, das ist eine gute Erfahrung für Sie gewesen. Nebenbei haben wir Älteren hier Sesselturnen gehabt im Garten. Also auch ganz nett, wo Sie das sehen. Ja, es kann auch anders sein oder wie man im Alter sich vielleicht anders bewegt und ein bisschen fit hält. Und ja, wir freuen uns, dass das so intensiv und gut vorbereitet wurde von den Johannitern unter der Anleitung von Benjamin Schuster. Also der hat das wirklich optimal mit seinem Team hier gemacht und es wird den Kindern sehr viel geboten.
1: Dass das Älterwerden aber auch ganz praktische Herausforderungen mit sich bringt, das durften die Jugendlichen an einer Sinnesstation am eigenen Leib erfahren. Mit verbundenen Augen und feiner Nase ging es darum, die Welt ganz neu wahrzunehmen und ein Gespür für mögliche körperliche Einschränkungen im Alter zu entwickeln.
2: Die Kinder haben eine Augenbinde auf und müssen Aufgaben lösen. Teilweise kooperativ, teilweise um die Sinne zu merken, wie die Sinne stimuliert sind, die anderen, wenn das Augenlicht nicht so stark ist. Und so haben wir da eine Geruchsstation, also wo die Kinder Gegenstände erriechen müssen und erraten müssen. Eine Station, wo sie Gegenstände ertasten müssen und eine Station, wo sie so ein relativ leichtes Puzzle lösen müssen in Kooperation. Also der eine sieht nichts, muss das Puzzle zusammenlegen und der andere gibt nur die Anweisungen.
1: Ein ganz zentraler Baustein des Vormittags war natürlich die Bewegung. Neben Tanz stand auch Sport auf dem Programm. Ein Ansatz, den auch der Bewegungslehrer der Schule voll und ganz unterschreibt. Denn Sport darf im Alltag einfach nicht zu kurz kommen.
5: Ja, selbstverständlich. Auch in der Schule müssen wir auch immer wieder ein bisschen körperliche Aktivität zum normalen Unterricht auch hinzutun, weil sonst ist die Konzentration dann sofort weg. Also Bewegungspausen sind extrem wichtig.
1: Am Ende des Tages steht fest, das MixAge-Projekt hat voll ins Schwarze getroffen. Die Brücke zwischen den Generationen ist gebaut und die Schülerinnen und Schüler nehmen jede Menge neuer Eindrücke mit.
6: Also mir hat auf jeden Fall gefallen, dass sehr viel Bewegung dabei ist. Ich mag mich sehr bewegen und mag Dinge nicht, wo man meistens sitzen muss und zuhören muss.
1: Und mit diesem sportlichen, gesunden und vor allem fröhlichen Schwung verabschieden wir alle burgenländischen Schülerinnen und Schüler in die wohlverdienten Sommerferien.

Das European Roma Institute for Arts and Culture hat die Gewinner des internationalen Romani Gigli Contest 2026 bekannt gegeben. Der Wettbewerb zeichnet herausragende Interpretationen von Roma-Songs aus und macht die musikalische Vielfalt sowie das kulturelle Erbe der Roma sichtbar. Den mit 2000 Euro dotierten ersten Preis erhielten Slatka Ristic und Elmia Dalipi aus Serbien für ihren Song Sose. Das Lied thematisiert die strukturelle Marginalisierung der Roma-Gemeinschaften und setzt sich für Gleichberechtigung und gesellschaftlicher Teilhabe ein. Die beiden Künstler treten seit 2014 gemeinsam in der Roma-Hip-Hop-Gruppe Pretty Loud auf. Mit ihrer Musik und ihrem Engagement stärken sie insbesondere junge Roma-Frauen und setzen sich gegen Diskriminierung ein. 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

Durch soziale Medien haben sich die Schönheits- und Körperideale in den vergangenen Jahren stark verändert, insbesondere bei Jugendlichen. Plattformen wie Instagram oder TikTok präsentieren häufig stark bearbeitete und gefilterte Bilder, die ein oft unrealistisches Ideal von Schönheit vermitteln. Viele junge Menschen orientieren sich unbewusst an diesen Darstellungen und setzen sich dadurch selbst unter Druck, bestimmten körperlichen Erwartungen zu entsprechen. Um dieser Entwicklung entgegenzuwirken und ein gesundes Körperbewusstsein zu fördern, fand im Theresianium in Eisenstadt ein Workshop zum Thema Körperakzeptanz und Selbstwahrnehmung statt. Dabei wurde mit den Jugendlichen erarbeitet, wie sehr äußere Einflüsse das eigene Körperbild prägen können und wie wichtig es ist, kritisch mit medialen Schönheitsidealen umzugehen. 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
1: Die Zahl der antiziganistischen Vorfälle gegen Sinti und Roma ist im vergangenen Jahr erneut gestiegen. Laut der Melde- und Informationsstelle Antiziganismus, kurz MIA, wurden mehr als 2000 Fälle registriert. Das sind 24% mehr als im Vorjahr. Besonders alarmierend ist, dass immer häufiger auch Kinder und Jugendliche von Diskriminierung betroffen sind. Politik und Experten und Expertinnen fordern deshalb mehr Unterstützung für Betroffene, einen konsequenteren Kampf gegen Diskriminierung und den Ausbau von Beratungsangeboten. MIA dokumentiert diskriminierende Vorfälle und setzt sich für mehr Aufklärung und Chancengleichheit ein. 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

0: Sie haben noch keine Pläne fürs Wochenende? 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
2: Auf den Tennisplätzen des UTC steigt von heute Freitag, dem 3. Juli bis Sonntag, dem 5. Juli, das große Singleturnier. 3 Tage lang gibt es ganztägig auf den Tennisplätzen beim Messegelände in Oberwart packende Einzelmatches zu sehen. Jeg tennisiskero turnier adipara stuja, cikurke tilodi upro tennisiskero tan adacilo deligerdo ol. Das Pfarrfest der römisch-katholischen Kirche Oberwart findet heute Freitag ab 18 Uhr am Kirchenplatz statt. O erbakero, kangerakero mulatinjago an die römisch-katholische Kangeri erbate adi schof orenge kiratische keroden. Auch heute wieder von 17.30 Uhr bis 18.30 Uhr gibt es in Oberwart Yoga für Anfänger und Wiedereinsteiger. Treffpunkt ist die Wiese beim Stieberteich in der Mühlgasse. Das Angebot läuft den ganzen Sommer bis Anfang September. Einfach vorbeikommen, mitmachen und entspannen. Mero Stieberteich erbatische Sakoparastuja Andolinai Jeg Yoga Workshop Deligerdo Ol Panj Orengete Epas Paloplane Gishov Orengete Epas Depocinelna Nishtate Sakoko Gamlasche Ojajal. Der St. Ilgener Kirtag findet vom 3. bis 6. Juli statt. Auch für heuer ist ein abwechslungsreiches Programm mit vielen Attraktionen am Festgelände in Neustift an der Lafnitz und in den Zelten angesagt. Ipradimi Chavengeri Buti Jek Capoeira Workshop Geren Banjorenge Paloplane Gestipe Ando Irbakero Foroskero Barhi. Die offene Jugendarbeit Pinkerfeld und Oberwart veranstaltet einen Capoeira Workshop. Im Oberwarter Stadtgarten von 17 bis 19 Uhr können Sie in die brasilianische Kampfsportart reinschnuppern. Der Plauderpfad, gemeinsam gehen, reden, stärken, ein Projekt des Vereins Frauen für Frauen Burgenland, findet am Mittwoch, dem 8. Juli von 8.30 Uhr bis 10

So, und damit ist die Arbeitswoche vorbei. Genießen Sie Ihr wohlverdientes Wochenende. Ich verabschiede mich für heute. Mein Name ist Susanne Horvath und wir hören uns nächste Woche wieder hier auf Radio Mora, wie gewohnt um 11 Uhr. Aber hier noch einen perfekten Soundtrack. 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
4: Herzlich willkommen zu den Stimmlagen, dem bundesweiten Infomagazin der Freien Radios in Österreich. Heute von der Unerhört-Redaktion der Radiofabrik. Im Studio begrüßt sie Lennart Grünhagen. In unserem Alltag begegnen viele von uns KI, häufig egal, ob wir das wollen oder nicht. Vor allem junge Menschen verwenden immer mehr KI in ihrem Alltag. Ich habe mit Sascha Trütt-Schwein, Professor für Kommunikationswissenschaft an der Universität Salzburg, über seine Forschung zu KI und Jugendlichen gesprochen.
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0: KI ist überall, ob beim Arzt anrufen, als Support auf einer Website oder auf der Suche nach einer Zugverbindung. Immer öfter antwortet kein Mensch mehr, sondern ein Algorithmus. Manchmal hilft das, manchmal nervt es und manchmal merkt man es nicht mal. Die Frage ist nicht mehr, ob künstliche Intelligenz unseren Alltag verändern wird, sondern wie und was wir mit dieser Veränderung machen. Neue Medien haben die Gesellschaft schon oft verändert. Der Buchdruck, das Radio, das Fernsehen oder das Smartphone. Jedes Mal gab es Aufregung und Skepsis, manche berechtigt, manche nicht. Irgendwann war das, was vorher neu war, wieder normal. Ist KI einfach der nächste Schritt oder ist dieses Mal wirklich etwas anders? Ich habe mit Professor Sascha Trütz-Schwein über dieses Thema gesprochen. Er forscht an der Universität Salzburg zu Medien und Gesellschaft und hat im Frühjahr dieses Jahres eine Studie veröffentlicht, wie junge Menschen in Europa mit KI umgehen.
1: Was wir jetzt neu haben, ist eben, dass KI sozusagen unglaublich schnell sich weiterentwickelt. Schneller, als wir das sozusagen von anderen Formen kennen. Bei Social Media zum Beispiel haben wir sehr stabile Muster, wie die funktionieren. Und auch heute gibt es noch die ältere Generation, die weiterhin Facebook benutzt. Das ist im Prinzip noch so ähnlich. So hat jede Generation ihre Plattform und die bleibt auch relativ stabil. KI ist ja... gibt es ja schon verschiedene Generationen davon. Und am Anfang war das ja was die Leute auch zum Spaß gemacht haben und lustig fanden, was da rauskommt. Jetzt mittlerweile haben wir da ein Niveau erreicht, dass das wirklich ein Hilfsmittel ist, was eben Aufgaben erledigen kann und Sachen für uns übernehmen kann. Zum Beispiel haben wir im Rahmen dieser erwähnten Studie für EU Kids Online auch Interviews gemacht. Und da gehörte dazu, dass wir Fotos gezeigt haben und Videos. Und die Schülerinnen und Schüler sollten erkennen, was ist KI und was nicht. Und ich dachte, ich mache das richtig schwer, dass ich es sozusagen kaum erkennen konnte. Die haben das aber erkannt. Und zwar auch wieder schnell. Das ist aber auch im Herbst letzten Jahres gewesen. Ich denke, dass das heute schon mit dem halben Jahr Unterschied oder ein bisschen mehr als ein halbes Jahr, dass es heute schon viel schwieriger wäre, weil sich das deutlich verbessert hat. Dass diese Fehler mit den sechs Fingern oder komische Hände, das ist heute kaum noch da. Das ist heute schon viel besser. Und das in so schneller, so kurzem Abstand, also sehr schnelle Veränderungen.
0: Die Geschwindigkeit ist tatsächlich das Neue. Nicht die Technologie an sich, sondern wie rasant sie sich verbessert und wie tief sie dabei gleichzeitig in unseren Alltag eingreift. Der Medienwissenschaftler Marshall McLuhan hat in den 60er Jahren einen Satz geprägt, der gerade wieder sehr aktuell klingt. The medium is the message. Nicht was ein Medium überträgt, ist entscheidend, sondern was das Medium selbst mit uns macht. Wie es verändert, wie wir denken, wie wir kommunizieren und wie wir die Welt wahrnehmen. Das Fernsehen hat uns zu passiven Zuschauern gemacht, lange bevor wir das überhaupt bemerkt haben. Und KI übernimmt das Denken selbst.
1: Wenn wir bei Marshall McLuhan sind, der spricht ja, also Medium is the message, dann hat er aber auch dieses Konzept von diesem, dass Menschen sich sozusagen amputieren und die Medien sozusagen Teile des Körpers ersetzen. Weil bei KI ist die Frage, welcher Teil des Körpers das dann ist, also dass ich mein Gehirn quasi abschaffe oder ausschalte, weil das die KI macht, in dem Bild von ihm jetzt gesprochen. Da müsste viel mehr darüber diskutiert werden, was das sozusagen für Auswirkungen hat. Ich habe so auch so Lehrveranstaltungen zu dem Thema und da steige ich gern mit dem etwas älteren Film 2001, Odyssey im Weltraum. Da gibt es ja diesen Computer, Künstliche Intelligenz, der HAL 9000, der dann eben plötzlich entscheidet, alle umzubringen an Bord, weil sie die Mission gefährden. Und er sagt, es tut mir leid, Brian, du gefährdest die Mission, das geht nicht. Und er deaktiviert quasi die Menschen, der Computer, damit die Mission, der Flug zum, ich weiß nicht mehr wohin, erreicht werden kann. Und wir haben sozusagen immer so eine dystopischen Geschichten, aber heute werden diese völlig ignoriert. Ja, wir haben heute immer so einen positiven Ausblick, was die uns alles abnehmen kann und so. Aber andererseits kann die uns auch sozusagen natürlich unsere eigene Selbstständigkeit und Kreativität abnehmen.
0: Was KI mit unserem Denken macht, ist keine Zukunftsfrage mehr. Eine Studie der Swiss Business School, die Anfang des Jahres erschienen ist, hat Menschen unterschiedlichen Alters und Bildungsgrads befragt. Das Ergebnis, wer häufig KI nutzt, zeigt messbar weniger Fähigkeit zum kritischen Denken. Die Forscherinnen und Forscher sprechen von kognitiven Offloading. Wir lagern Denkarbeit aus. Und je mehr wir auslagern, desto weniger trainieren wir genau jene Fähigkeiten, die eigentlich am wichtigsten wären. Kritisch analysieren, kreativ kombinieren und selbstständig urteilen. In der EU-Kids-Studie Heranwachsende und KI ist herausgekommen, dass junge Menschen häufig sehr gute Kompetenzen im Umgang mit KI haben.
1: Natürlich nutzen die das, also ist eigentlich auch naheliegend, nutzen die das für Schuldinge. wenn ich die Hausaufgaben nicht mehr machen muss, sondern ich lasse mir das machen, den Aufsatz, oder ich lasse mir die Lösung für Mathematik, das gibt's auch, es gibt alles sozusagen, lasse ich mir das ausgeben. Dass das so viele sind, ist vielleicht überraschend, und wir sind ja auch in Europa so auf dem, je nachdem, also am zweiten Platz eigentlich, die Tschechen sind noch ein bisschen mehr, andere sind da viel zurückhaltender, und das ist in Europa auch sehr unterschiedlich. Österreich und die Österreicherinnen und Österreicher sind halt auch tatsächlich immer sehr technikaffin, und die, gerade die Jugendlichen, probieren auch viel aus und sind da sehr offen im Umgang damit. Und tatsächlich haben wir auch gemerkt, dass es bei den Schulen auch sehr unterschiedlich ist, wie die darauf reagieren. Also was gibt's da für Regeln, ne? Was gibt's da für Prinzipien? Wird das genutzt? Darf das genutzt werden? Und das war eigentlich ganz spannend auch. Wenn ich jetzt meinen Aufsatz schreiben lasse für die Schule, dann muss ich natürlich nochmal reinschreiben, bitte so schreiben, dass der Lehrer das nicht gleich merkt. Bitte so schreiben, ich bin dritte Klasse Gymnasium, das soll so klingen. Das muss man natürlich auch alles machen. Und auch lernen, das sind ja Kompetenzen auch, dass die das schaffen. Und die sind da sehr offen und probieren das gerne aus. Und bei den Älteren überwiegt eher die Skepsis. Und sie vertrauen dem nicht immer. Das ist natürlich auch begründet, weil da auch falsche Sachen rauskommen oder missverständliche oder so. Aber lernen kann man vielleicht, wie immer, ich glaube, das kann man immer von Kindern und Jugendlichen lernen, offen zu sein für die Sachen und sich daran zu trauen, auszuprobieren, auch spielerisch auszuprobieren.
0: In Ihrer Studie haben Sie festgestellt, dass Jugendliche KI-Inhalte oft sehr sicher erkennen können, schneller als Erwachsene. Was können Ältere von den Jüngeren lernen?
1: Die älteren Generationen sind da sehr skeptisch und haben auch mehr Angst vor einer Zukunft mit KI. Oft spielt damit, was für Berufe, Berufsfelder fallen da weg. Die KI übernimmt ja zurzeit gerade Sachen, die kreativ sind und eben nicht, wie wir immer gehofft haben, so Alltagsarbeiten. Und das macht bei den älteren Generationen ist das eher ein bisschen Angst oder Skepsis. Und die Jugendlichen sind da sehr offen und die sind auch sehr interessiert dann damit zu arbeiten. Aber wir sehen bei dem, was wir eher Generation X nennen, sehen wir, dass die immer noch typischerweise mit technischen Termen suchen. Also sie schreiben bei Google keine Frage rein, sondern geben die Schlagworte ein, was sie brauchen. Die nächst jüngere Generation, die stellt ja da schon Fragen. Was ist am 17. Juni passiert? So, und die neue, die, was wir jetzt beobachten mit KI, ist, dass das ja auch gesprochen wird. Also das ist ja der Vorteil. Wir beobachten, dass die Jüngsten, also jetzt die Jugendlichen jetzt gerade, dass die auch gar nicht mehr so schreibaffin sind. Die schreiben gar nicht so viel, sondern sagen, das ist ja gerade praktisch, dass ich das sagen kann. Wie auch schon vorher diese Assistenten, die es da gibt, diese intelligenten, vernetzten Lautsprechersysteme wie Alexa oder was es da alles gibt, da gibt es ja viele. Das ist gerade für die interessant, dass ich die Frage einfach stelle, was war am 17. Juni, und dann kommt da irgendwas raus. Und das ist natürlich anderes Suchkonzept auch. Ich muss mir nicht mehr überlegen, wie muss ich bestimmte Begriffe da eingeben, sondern ich kann einfach eine Frage stellen, als wenn ich die einer Person stelle. Und dadurch entstehen da auch natürlich andere, in Anführungszeichen, Beziehungen zu diesen KI-Bots. Das ist ja auch immer mal Thema, welche Art von Beziehung da entstehen, weil ich die eben dann anspreche. Ja.
0: Ihre Studie zeigt, dass rund 15% der Jugendlichen Mädchen häufiger als Jungen KI-Chatbots als emotionale Unterstützung nutzen. Warum ist das aus Ihrer Sicht problematisch? Und was müsste an Schulen passieren, damit das nicht zum Standard für Jugendliche in Krisen wird?
1: Das finde ich tatsächlich problematisch. Oder finden wir auch so im Team, auch die, es ist ja ein großes europäisches Netzwerk, da ist das auch Thema, dass das eher problematisch ist, weil eben diese KI ja Empathie oder Emotionen ja nur vortäuschen kann. Das weiß nur, wie man die erzeugen muss. Aber das ist ja niemand, der empathisch wirklich sich in mich hineinversetzt, wie das zum Beispiel ein Berater oder in der Schule gibt es ja auch psychologische Beratung oder von mir aus die Nummer gegen Kummer oder so. Wenn ich da anrufe, da habe ich eine Person, die kann genau darauf reagieren, die kann das wirklich fühlen und sich hineinversetzen. Das kann KI eben nur vortäuschen. Und zu Beginn gab es ja auch Probleme, dass dann sozusagen auch gefährliche Empfehlungen kamen für Leute, denen schlecht ging. Jetzt ist das ja auch besser. Jetzt kommt da auch der Hinweis, ruf doch mal da an bei der Nummer gegen Kummer oder frag doch mal in der Schule jemanden von deinem Mitschüler oder der Vertrauenslehrer. Das kommt ja jetzt direkt da auch schon angeboten, dass die KI selber auch empfiehlt, sprich mit Menschen. Jetzt, also auch erst in den letzten paar Monaten, ist das aufgekommen, Und das ist auch tatsächlich die Empfehlung immer für Schülerinnen und Schüler, die irgendwelche Probleme haben, nicht mit KI das zu machen, sondern das mit echten Personen zu sprechen.
0: Findet an Schulen gezielt Sensibilisierung dafür statt?
1: Das hängt da sehr, sehr an der Lehrperson. Da gibt es Lehrpersonen, die das richtig gut machen, die da auch die das einbinden in den Unterricht, die da Regeln mit den Kindern zusammen sich Regeln überlegen. Aber es gibt halt auch Lehrpersonen, die das nicht machen. Ein Problem ist dabei auch, dass ja alle diese, zum Beispiel dieses Fach digitale Grundbildung, was sowas ja abdecken könnte, da sind halt nicht nur qualifizierte Lehrer drin. Also die Politik hat gesagt, wir führen ein Fach ein, aber wir warten nicht, bis die Studenten und Studentinnen alle fertig sind. Wir sehen also da, wo die Weiterbildung gab es auch dafür. Also da gibt es Menschen, die das richtig gut machen, in den Schulen da auch sensibilisieren. Auch viele psychologische Berater, die es ja da gibt, Beraterinnen, die sensibilisieren schon dafür. Aber das ist nicht überall so. Also das hängt sehr an dem Engagement der Lehrpersonen. Da haben wir sehr tolle Vorbilder, sehr gute, die das sehr engagiert betreiben. Aber das ist eben auch nicht flächendeckend so. Das heißt, wir haben wieder mal eben bestimmte soziale Ungleichheiten entlang der Linien, die wir immer haben. Also Problemschulen, Problemstadtteilen, dann Stadt-Land-Unterschiede. Und das ist eigentlich was, womit wir immer zu tun haben, wo wir immer in der Bildungslandschaft arbeiten müssen.
0: Also bräuchte es dort gezielt Eltern und LehrerInnen als Vorbilder?
1: Wenn die Eltern ständig das Handy in der Hand haben, das Smartphone, und beim Abendessen zum Beispiel auch das dabei haben, dann werden das die Kinder ja auch so lernen, werden das auch so übernehmen. Wenn wir uns beschweren oder Sorge haben, dass Kinder so viel Social Media so viel nutzen, dann ist das auch eine Frage, wie wir zu Hause darüber gesprochen, wie machen das die Eltern selber. Das wissen wir aus der langen Forschung zur Mediennutzung von Kindern, das ist immer so ähnlich wie die Eltern. Also die orientieren sich natürlich dran, so wird es zu Hause vorgelebt. Rennt ständig der Fernseher nebenbei zum Beispiel, ist auch sowas. Ja, da gibt es Familien, da ist das so, dann sind die Leute daran gewöhnt, dass der Fernseher ständig da läuft. Und so ähnlich ist es, ob das Handy ständig da ist oder ob man das einfach ausschaltet, ob man es abends zum Beispiel abschaltet oder nicht mit ins Schlafzimmer nimmt, sondern irgendwo hinlegt. Ob es beim gemeinsamen Abendessen, wo das da ist, das ist natürlich ganz zentral für die Nutzung, wie das dann die Kinder nutzen.
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0: Hinter KI stecken nicht nur Algorithmen, sondern massive Investitionen, viel Infrastruktur und handfeste Machtinteressen. Das Training eines einzigen großen KI-Modells kostet laut Berichten von OpenAI über 100 Millionen Dollar. Rechenzentren fressen Energie und Ressourcen in einem Ausmaß, das sich kaum vorstellen lässt. Und trotzdem oder vielleicht gerade deswegen strömt immer mehr Kapital in die Branche. 2026 wird gerade zum größten IPO-Jahr der Geschichte. SpaceX ist am 12. Juni an die Börse gegangen bei einer Bewertung von 1,77 Billionen Dollar. Der größte Börsengang aller Zeiten. Dahinter warten OpenAI und Anthropic. Bei OpenAI wird eine Bewertung von bis zu 800 Milliarden Dollar angestrebt. Die NGO Algorithm Watch formuliert das ziemlich direkt. KI als Konsumprodukt wird die immensen Kapitalinvestitionen wohl kaum wieder einspielen. Als Instrument staatlicher Verwaltung könnte die Technik jedoch noch Karriere machen. Gerade autoritäre Regierungen verbinden Anti-Intellektualismus mit Überwachungssehnsucht und generative KI bedient beides gleichzeitig. Milliarden fließen in die KI-Entwicklung, Börsengänge werden auf Billionen Bewertungen vorbereitet, aber ein klares Geschäftsmodell, das diese Investitionen je wieder reinholt, ist schwer erkennbar. Was glauben Sie, welche Interessen stecken dahinter und wer profitiert am Ende wirklich?
1: Denn tatsächlich, so Abo-Modelle sind denkbar. Wir haben jetzt gesehen, bei unseren Studien, dass die Leute da gar nicht so aktuell gar nicht so heiß drauf sind, sondern das eher immer ohne Profil nutzen. Also sich gar nicht anmelden bei ChatGPT mit dem Konto, damit das nicht so stark die Daten sammelt, die ich selber habe. Wird so begründet. Und deswegen weiß ich nicht, wie viele Menschen jetzt bereit sind, wirklich in Bezahlmodellen, obwohl ich wirklich ganz klar zu identifizieren bin, dass ich immer diese und jene Fragen stelle. Ich glaube, dass das nicht so attraktiv ist. Die Hoffnung ist ja von diesen, wenn ich es richtig verstehe, von diesen Unternehmen, ist ja, das im Alltag einzubauen, dass zum Beispiel ein Auto oder der Automat, der Fahrkartenautomat auf dem Bahnhof, dass ich den nicht mehr bedienen muss, sondern dass er es auch versteht, bitte eine Fahrt nach Bischofshofen und dass er mir das ausgibt. Das ist die Hoffnung, die ich habe. Und dann kann man schon monetarisieren, wenn jetzt die ÖBB oder die Salzburger Verkehrsbetriebe, wenn die sowas kaufen, so eine Software für ihre Automaten, dann fließt da schon Geld. Und wenn die richtig gut ist, dann wird das auch funktionieren. Das ist ja die, wenn ich es richtig verstehe, das ist ein bisschen die Utopie, die die haben, dass im Alltag wir das so mit Stimme organisieren und dass das eben über KI möglich sein wird. Was eigentlich übrigens ein Zurück ist zu dem, wie es ja war. Denn früher standen da keine Automaten, sondern da gab es einen Schalter und da saß eine Person. Und die hat auch nachgefragt, das haben sie so Vorteilskarte oder nicht. Und das soll jetzt eben dann KI wieder machen, dass wir wieder sprechen können mit jemandem.
0: Das bringt uns zu einer Frage, die in der ganzen Debatte erstaunlich selten gestellt wird. Hat uns eigentlich jemand gefragt? Der Medienwissenschaftler McLuhan hat auch das vorhergesehen. Nicht KI konkret, aber die Dynamik. Technologien formen Gesellschaften, bevor Gesellschaften sich dazu verhalten können. Algorithmwatch zieht dazu einen historischen Vergleich. Autos galten in Europa bis in die 30er Jahre als gefährlich, elitär und unerwünscht. Trotzdem wurden Autobahnen gebaut, Alternativen systematisch ausgehöhlt, bis ein Leben ohne Auto schlicht unmöglich wurde. Nicht verboten, einfach strukturell nicht mehr vorgesehen. Genau das passiert gerade mit KI. Sie wird in Betriebssysteme eingebettet, in Schulen eingeführt, in Behörden ausgerollt. Ist sie erst tief genug verankert, gibt es keinen Rückzug mehr. An vielen Stellen wird KI einfach eingeführt, im Kundensupport, an Behörden, an Schulen, ohne dass Menschen groß gefragt worden, ob sie das wollen. Sollten wir uns als Gesellschaft aktiver dagegen stellen und welche Bereiche wären das, wo KI wirklich einen Sinn macht und welche nicht?
1: Natürlich wollten wir das nicht. Aber so funktioniert halt unsere Gesellschaft. Also ich meine, wenn man heute man kann natürlich irgendwie protestieren. Wenn man heute Sie wollen jetzt gerade ein Taxi bestellen in Salzburg, dann kommen Sie an eine KI. Ja, und da muss man ganz oft irgendwas drücken. Ich habe das mal gemacht, weil ich wollte doch lieber mit der Frau sprechen, die da an der Zentrale sitzt. Das schafft man noch, aber vorgesehen ist das nicht mehr. Und so gibt es viele Bereiche, wo das einfach eingeführt wird, diese Chatbots. Was ja eigentlich furchtbar ist. Ich glaube, es gibt viele. Ich ärgere mich da. Ich denke mal, na, wieso soll ich jetzt mit dem da reden? Und das ist so weit, dass es gar nicht mehr anders geht. Ich hatte neulich auf dem Rückweg von London gab es mit dem Flugzeug Probleme und dann war ich an dem Schalter der Fluggesellschaft, die sagt, dann das können wir gar nicht. Das müssen Sie mit dem KI-Chatbot dort machen. Und der bietet mir halt Flüge-Alternativen an, 1, 2, 3 Tage später oder so. Ich, na, ich würde eigentlich anders das haben und dann da können die selbst nicht mehr eingreifen oder wollen es nicht. Und das ist natürlich das, was ich möchte. Und ich glaube, dass viele eher auch, also ich denke nicht, dass ich der Einzige bin, der genervt ist von diesen KI-Chatbots, die dann immer Standardantworten liefern und die eigentlich gar nicht mein Problem, ja gar nicht verstehen, was ich habe. Es gibt Bereiche, wo das wirklich sinnvoll ist. Sie haben jetzt angesprochen, auch Diagnosen, Auslesen von Röntgenbildern und so haben wir jetzt gesehen, da erkennt das, kann das sehr gut helfen. Trotzdem vertraut man selber lieber, glaube ich, der Ärztin, die da dabei sitzt, als der KI. Aber gut. Und dann gibt es Bereiche, wo es uns ja immer übergeholfen wird. Natürlich wollten wir das nicht. Aber so funktioniert halt unsere Gesellschaft. Also ich meine.
0: Der KI-Pionier Jeffrey Hinton, einer der wichtigsten Vordenker dieser Technologie, der mittlerweile offen vor ihr warnt, hat das so gesagt. Man muss sich die Geschichte anschauen und sich ansehen, was mit den großen Ölfirmen passiert ist. Da gab es einen Konflikt zwischen Profit und Klimaschutz. Klar gewonnen hat der Profit. Um das zu ändern, braucht es starke staatliche Regulierung. Bei KI wird es genauso sein. Die EU hat mit dem AI Act einen ersten Schritt gemacht. Bestimmte KI-Systeme, die gezielt täuschen oder manipulieren, sind verboten. Aber viele Forscherinnen und Forscher sagen, das ist erst der Anfang. Jugendliche in ihrer Studie wünschen sich zum Teil überraschend deutlich politische Regulierung. Wasserzeichen auf KI-generierten Inhalten, klare Kennzeichnungspflicht. Wie realistisch ist das auf europäischer Ebene und was müsste konkret passieren?
1: Ganz oft oder fast immer kam, dass das gekennzeichnet ist, dass es so ein Wasserzeichen gibt oder so, das, was man auch nicht so einfach entfernen kann. Dass man immer sieht, KI-generiertes Bild, KI-generiertes Video, das wünschen die sich schon. Und tatsächlich haben wir auch gemerkt, die wünschen sich auch eine politische Regulierung. Was vielleicht, oder ich fand es so ein bisschen überraschend, dass so 12- bis 17-Jährige tatsächlich dann immer sagen, ja, das muss politisch geregelt werden und dass die auch oft enttäuscht sind, dass das nicht gemacht wird. Tatsächlich sehe ich es auch so, da muss es irgendeine Art von politischer Regulierung geben. Und jetzt warten wir, was die Europäische Kommission und was die Europäische Union jetzt macht. Und dann werden wir sehen, ob da irgendwas kommt. Ich kann mir das schon vorstellen, da bin ich ganz ganz guter Hoffnung, dass da was kommt. Eine nationale Lösung wäre wieder problematisch, weil das jetzt gerade für, weil das eben schwierig ist, weil wir halt so eng vernetzt sind, gerade in der Europäischen Union. Das heißt, wenn ich das in Österreich sozusagen so und so regle, dann habe ich ja immer noch die Inhalte aus den anderen europäischen Ländern. Und die, wenn die Deutschen und die Italiener oder die Schweizer nicht mitmachen, die ja auch mit der EU verbunden sind regulativ, dann wird das nicht passieren. Also dann hat das keine Wirkung. Wir müssen das eigentlich auf einer größeren europäischen Ebene schaffen.
0: In KI-Expertenrunden sitzen meist Informatiker und Verwaltungsbeamte. Philosophinnen, Sozialwissenschaftlerinnen, Kommunikationswissenschaftlerinnen und Menschen, die sich seit Jahren mit gesellschaftlichen Folgen beschäftigen, fehlen oft. Was geht verloren, wenn diese Stimmen nicht mit am Tisch sitzen?
1: Mich ärgert sowas immer, dass diese verschiedenen, da ist dann von Expertengruppen oder Expertentreffen die Rede, das sind aber immer, das sind Informatiker und Verwaltungsbeamte aus dem Bildungsministerium. Und ich frage, habe oft schon gedacht, sind das wirklich Experten dafür? Die sagen, was technisch ist und wie das technisch geht, aber komischerweise Philosophen, selbst Erziehungswissenschaftlerinnen oder von mir aus Kommunikationswissenschaftler oder Soziologen auch, die sich auch mit so beschäftigen, die werden da nicht eingeladen, weil die sagen, ja, diese philosophischen Diskurse, das brauchen wir jetzt alles nicht. Aber eigentlich wäre, glaube ich, gerade das wichtig, dass man sich überlegt, wie wollen wir das in der Gesellschaft haben, welche Regeln brauchen wir da? Aber aktuell werden bei den Expertenrunden solche Leute nicht eingeladen. Das ist, ich finde das immer wieder irritierend, dass ich lese KI-Diskussionsrunde mit Experten und dann ist da einer von einer großen Softwarefirma, eine Informatikerin und auch vielleicht noch, wenn es gut läuft, ein Rechtsexperte. Und das war's. Und ich denke mal, ja, aber wo sind denn die anderen Akteure, die da auch schon lange sich darüber Gedanken gemacht haben? Eben gerade Sozialwissenschaftlerinnen, Philosophinnen, die da lange schon drüber nachgedacht haben, die kommen nicht vor.
0: Sie beschreiben eine Generation, die mit KI aufwächst, sie kritisch bewertet und kompetent damit umgeht. Haben Sie die Hoffnung, dass diese Generation, wenn sie in Berufe, Wissenschaft und Politik kommt, den Diskurs verändern wird?
1: Aber ich bin eher optimistisch oder möchte gerne optimistisch sein und hoffe, dass das natürlich dann auch, wenn diese Kompetenzen und diese auch kritischer Blick auf KI mehr in auch in zu den Studierenden und Ausbildungsstätten oder eben dann in den Berufe kommt, dass sie insgesamt der Diskurs da vielleicht kritischer wird und reflektierter wird. Denn jetzt momentan haben wir in vielen Bereichen eher eine Euphorie. Und auch die aktuelle politische Diskussion ist ja eher sehr positiv im Blick auf KI. Und dieses kritische, zumindest zurückhaltende oder einordnende, das fehlt momentan. Da habe ich schon die Hoffnung, dass das mitkommt mit den Generationen, die eben das, oder mit der jüngeren Generation, die das eben von Anfang an viel genutzt haben. Wir sehen das ja ein bisschen schon bei überhaupt Computernutzung, haben wir das schon gesehen. Also die Generation, die mit Computern schon aufgewachsen ist, die haben das im Beruf nicht mehr so gestört. Die aber schon im Beruf waren, die haben gesagt, nein, ich bleibe bei meiner Schreibmaschine. Also war die jetzt von den 90er Jahren oder so. Und so haben wir das nochmal gesehen mit der Nutzung von Social Media, dass das erst so ganz kritisch war. Aber dann mit der neuen Generation ist es reingekommen, dass jetzt auch Wissenschaftlerinnen auf Social Media Plattformen präsentieren. Und ich habe die Hoffnung, dass es wieder so einen ähnlichen Effekt gibt und dass es dann auch einen anderen guten, kritischen Blick darauf gibt.
0: Eine letzte persönliche Frage zum Abschluss. Wie gehen Sie persönlich mit KI um? Versuchen Sie, bestimmte Dinge bewusst zu vermeiden?
1: Ich selbst benutze es eigentlich so gut wie nie, ehrlich gesagt. Also ich benutze es immer für schnelle Übersetzungen, aber nicht von Artikeln oder so, sondern oft habe ich so E-Mails, die ich schnell übersetzen muss für englischsprachige Kollegen in unserer Universität. Und das mache ich immer so, wobei ich mich frage, warum die das nicht eigentlich selber machen, wenn sie das bekommen. Aber ich benutze es echt ganz, ganz wenig. Ich habe die meiste Erfahrung, dass ich in der Lehre, wenn ich mit Studierenden auch ausprobiere oder die haben Arbeitsaufträge, sollen das und das machen. Und da schaue ich am meisten da rein. Und das macht auch Spaß, weil ich hatte das vor kurzem eine Aufgabe, da hatten sie einen Text, den sollten sie lesen und die andere Gruppe einen anderen und dann sollten sie aber zu dem Text der anderen Gruppe ein KI-Arbeitsblatt erstellen lassen und dann schauen, was da fehlt. Und das war echt erstaunlich. Das haben wir ein bisschen ausprobiert, wo was fehlte, wo das besser war, welche KI das besser konnte. Und wir haben hier auch an der Universität eine eigene Plattform dafür und die war da ziemlich gut. Allerdings waren ihr nicht erlaubt, den Textquelle anzugeben in der KI-Frage. Wenn man das gemacht hat, das habe ich dann ausprobiert, dann wurde das auch unglaublich gut und unglaublich, ja, gute Ergebnisse. Ich selbst sagte Ihnen auch immer, dass bestimmte Sachen, also gerade lange Sachen zusammenfassen, da können Sie das gerne benutzen. Sie sollen nur eben die eigentliche Analyse und das eigentliche, wenn es jetzt um Inhaltsanalyse oder Filmanalyse geht oder Interviews, dann sollen sie das bitte selber machen. Aber natürlich muss man das heute nicht mehr selber transkribieren. Das geht natürlich so. Und auch wenn ich den lange Texte habe oder so, kann ich natürlich sagen, fass mir das mal zusammen. Das kann man schon machen. Manchmal merkt man das, dass es nicht so gut läuft, aber in der Regel sage ich den Studierenden, die sollen diese Instrumente nutzen. Das macht ja keinen Sinn, das zu ignorieren. Das muss man halt einbinden. Und wir müssen auch natürlich an der Universität und auch in unserer Branche, Medienbranche insgesamt, einen Umgang damit finden.
0: Professor Trütsch-Weinen benutzt KI fast nie selbst, forscht aber intensiv darüber, wie es andere tun. Vielleicht ist das ein gutes Bild, was wir als Gesellschaft gerade brauchen. Nicht blindes Vertrauen, aber auch keine Ablehnung aus Prinzip, sondern Mut, genauer hinzuschauen. McLuhan hat gesagt, das Medium ist die Botschaft. KI verändert nicht nur, was wir tun, sie verändert, wie wir denken, was wir selbst noch entscheiden und wem wir vertrauen. Die entscheidenden Fragen, wem nützt das, wer bezahlt dafür und wer

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0: Es ist 15 Uhr. 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
1: Es ist Freitag, der 3. Juli und der Countdown ins Wochenende läuft. Willkommen zu Weekend und schön, dass Sie wieder auf Radio Mora dabei sind. Ich bin Daniel Furgat und begleite Sie live durch diesen Freitagnachmittag. Direkt aus dem Studio, was heute alles dabei ist. Ein kompakter Blick auf das, was gerade wichtig ist. Mit dazu haben wir Tipps für Filme, Events und alles, was Ihr Wochenende braucht. Stonarono idei, dosa dobre energie, glasbe i dobrog raspoloženja. Also einfach am besten zurücklehnen, durchatmen und diesen Nachmittag laufen lassen. Wir bringen Sie entspannt Richtung Wochenende. Bleiben Sie dran und hören Sie Weekend auf Radio Mora.

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1: Rosalind mit Snap. Wir kennen sie alle vom ESC. Und wie wir alle bekanntlich wissen, ist 90% des Jahres ESC-Saison. Der ESC ist noch nicht lange her und schon haben wir Neuigkeiten zum nächstjährigen ESC. Der Eurovision Song Contest bekommt nämlich Zuwachs. Kanada wird 2027 erstmals an einem ESC teilnehmen und feiert sein Debüt beim Bewerb in Bulgarien. 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Die Begeisterung für den ESC ist dort jedenfalls groß. Beim diesjährigen Song Contest nämlich kamen aus Kanada sogar die drittmeisten Zuschauerstimmen unter allen Ländern, die selbst nicht teilgenommen haben. 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
1: Das Wochenende ist fast da. Der Sommer ist bereits da. Und die Sommerferien sind auch bald da. Was machen Sie denn diesen Sommer? Wohin fahren Sie denn auf Urlaub? Und was machen Sie, wenn Sie nicht auf Urlaub sind? Auf diese Frage haben wir die Lösung. Hier kommt unser Veranstaltungskalender mit den besten Veranstaltungen, damit Ihr dieses Wochenende nicht langweilig ist.
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3: Der kroatische Kulturverein HKD bietet auch dieses Jahr wieder musikalische Sommerabende mit Tamburica-Klängen in gemütlicher Atmosphäre in vielen Ortschaften unseres Bezirkes. Die nächste Veranstaltung findet am Freitag, dem 3. Juli um 20 Uhr auf dem Sportplatz in Nebersdorf statt. Für die musikalische Unterhaltung sorgt diesmal die Gruppe Bahetashi. 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Am 4. Juli präsentiert Philipp Hochmeier in der Friedensburg Schleining seinen Schiller-Balladen-Rave. Dabei treffen Schillers Balladen auf Elektrobeats und eine mitreißende Live-Performance. Theater, Musik und Literatur verschmelzen zu einem außergewöhnlichen Bühnenerlebnis. Beginn ist am Samstag um 20.30 Uhr in der Friedensburg Schleining. Das Oldtimer-Fest im 18er Stadl in Thundorf findet am 4. Juli statt. Es gibt Softeis aus dem Oldtimer, Live-Musik und eine Hüpfburg. Beginn ist um 9.30 Uhr, die Küche öffnet um 10 Uhr. Es besteht die Möglichkeit, an einer Dorfrundfahrt teilzunehmen. Um 14 Uhr mit Autos, um 14.15 Uhr mit Mopeds und ab 14.30 Uhr mit Traktoren. 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Der Feuerwehrheurige der Freiwilligen Feuerwehr Lackenbach findet am 4. und 5. Juli 2026 statt. Am Samstag beginnt das Fest um 16 Uhr mit einem Grillabend, Spezialitäten von der Feuerplatte und einem Dämmershoppen mit den Frischgefangten. Am Sonntag startet ab 9 Uhr der Frühschoppen mit der Jugendmusik Lackenbach. An beiden Tagen sorgen eine Hüpfburg, eine Kindertombola und eine Kaffeebar für Unterhaltung. Der Reinerlös der Veranstaltung kommt dem Ankauf neuer Ausrüstungs- und Einsatzgeräte der Feuerwehr zugute. Der Sportclub Dörfl lädt von 3. bis zum 5. Juli zu seinem Sportfest auf den Sportplatz ein. Los geht es am Freitag mit einem Senioren-Kleinfeld-Turnier, Abendessen und einer Weinverkostung. Am Samstag stehen Nachwuchsspiele, ein Kleinfeld-Turnier mit Spritzerwertung und Kulinarik auf dem Programm. Der Sonntag beginnt mit einem Frühschoppen mit dem Musikverein Dörfl. Danach folgen Spiele der U14-Mädchen und eine Tombola. Der Sportclub Dörfl freut sich auf Ihren Besuch.

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1: Wenn Sie bald zur Stellung müssen, dann hören Sie jetzt gut zu. Die Stellung beim Bundesheer wird künftig teilweise digital. Künftig können Stellenpflichtige bereits vor ihrem Termin medizinische Befunde, Ausbildungsnachweise und persönliche Qualifikationen online übermitteln. 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Das Bundesheer erwartet sich dadurch vor allem eine bessere Datenqualität und einen einfacheren Ablauf, weil wichtige Unterlagen nicht mehr vergessen werden können und Erinnerungen künftig auch per E-Mail verschickt werden. 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

0: Es ist 16 Uhr.
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4: Abends und in der Nacht ist der Himmel weitgehend sternenklar. Der Wind weht anfangs in der Nordhälfte noch teils mäßig, sonst schwach aus Nordwest bis Nordost. Die Tiefstemperaturen der Nacht liegen zwischen 13 und 17 Grad. Am Samstag ist es überwiegend sonnig, dazu zeigen sich im Tagesverlauf nur ein paar harmlose Wolken am Himmel. Der Wind aus Nordwest weht im Süden länger mäßig, ansonsten lebt er tagsüber oft auf. Tageshöchsttemperaturen 26 bis 29 Grad. Am Sonntag wechseln Sonne und Wolken, dazu können einzelne Regenschauer niedergehen, die meisten voraussichtlich im Norden. Außerdem bläst der Wind vor allem im Norden und in der Mitte teils lebhaft auffrischend aus Nordwest. Temperaturen 14 bis 18 Grad, Tageshöchsttemperaturen 25 bis 28 Grad. 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Az északnyugati, északkeleti szél eleinte északon még mérsékelt, mások csak gyenge lesz. 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Az északnyugati szél megélénkül, délen viszont inkább csak mérsékelt erősséggel fúj. A legmagasabb nappali hőmérséklet 26 és 29 fok között alakul. 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Ehhez egy-két zápor is társul, főleg északon. Az északnyugati szél közép és északburgyalandban megélénkül. A minimum 14 és 18, a napi maximum 25 és 28 fok között várható.
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5: Herzlich willkommen in diesem Freitagnachmittag hier auf Radio Mora. Ich bin Daniel Frickert und begleite Sie weiter durchs Weekend. Das Wetter kam von meinem Kollegen Laszlo Kessey. Jetzt geht's direkt weiter mit einem schnellen Blick auf das Geschehen im Sport. Also sve koje vole knjige, imamo i nove prijedloge iz našeg tjednog književnog prijedloga. Und auch für den Filmeabend gibt's wieder Ideen, denn wir haben die besten Filmempfehlungen für Sie vorbereitet. Aber bevor wir weiter durchstarten, schalten wir kurz einen Gang runter. Vrijeme je za malo glazbe. Wie wäre es denn mit Outkast? Hey, ja.

0: Es ist Zeit für unsere Sportnachrichten und damit traurige Nachrichten nach gestern Abend. Mit dem 0:3 gegen Spanien im WM-16-Finale endet nicht nur das Turnier für Österreich, sondern auch eine große Ära. Marko Arnautović hat nach 137 Länderspielen und 49 Toren seine Karriere im Nationalteam beendet. Usuzama se oprostio od reprezentacije i priznao da mu je ovo jedan od najtežih trenutaka u karijeri. Der 37-Jährige bedankt sich bei Fans, Mitspielern und dem gesamten Land für die Unterstützung in den vergangenen 18 Jahren. Istaknuo je da je reprezentacija za njega postala obitelj, te da će igrači i dalje podržavati, iako više neće biti na terenu. Auch Teamchef Ralf Rangnick sprach von einem sehr emotionalen Moment und verriet, dass Arnautović Abschiedsrede vieler Spieler und Betreuer zu Tränen gerührt hätte. So igrači su ga opisali kao veliku vođu i osobu koja je obilježila jednu generaciju austrijskog nogometa. Wie es mit Kapitän David Alaba und Marcel Sabitzer im Nationalteam weitergeht, ist derzeit noch offen. 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
1: Der Sommerurlaub ist fast da. Sie sind irgendwo am Meer, hängen in einer Hängematte und lesen ihr Lieblingsbuch. Welches Buch haben Sie denn mit? Vielleicht ja genau dieses Buch. Hier kommt unsere Buchempfehlung der Woche.
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2: 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A Hit Könve.
3: Wir bringen diesmal das Buch der neuen Bachmann-Preis-Autorin Lena Schette. Das Schwarz an den Händen meines Vaters.
4: In diesem autofiktionalen Roman, der sehr bewegend ist, beschreibt die Autorin das Aufwachsen in einer Familie, die in sogenannten einfachen Verhältnissen lebt und die zusammenhält, auch wenn im Dorf darüber getratscht wird, dass der Vater eigentlich Alkoholiker ist. Motte, so wird die Hauptfigur, die Ich-Erzählerin, genannt. Die steht eigentlich immer an der Seite ihres Vaters, obwohl man auch behaupten könnte, dass sie zwei Väter hat. Einer, der gern mit ihr spielt, und der andere, der sogar ins Büro versetzt wird in seiner Arbeit, damit er sich nicht irgendwo verletzt in der Werkstatt. Die Familienmitglieder versuchen, die Außendarstellung aufrechtzuerhalten. Alle anderen im Ort wissen natürlich Bescheid. Und die Ich-Erzählerin, die ihren Vater über alles liebt, kommt selbst sehr früh mit Alkohol in Kontakt. Sie probiert ihn, kann nicht widerstehen und gerät selbst in einen Teufelskreis. Ihr Bruder, der Erzieher ist, distanziert sich relativ früh. Er schaut auch jeden Tag nach ihr, aber sie kommt da nicht wirklich los. Und erst als bei ihrem Vater Krebs im Endstadium diagnostiziert wird, versucht sie, sich zu verabschieden von ihrem Vater und auch vom Alkohol. In diesem Roman werden sehr harte Szenen und ein total realistisches Bild vom Leben mit der Sucht gezeichnet. Es wird geschlagen, bereut, gesoffen, gekotzt. Und trotz all dem spürt man ganz, ganz viel Liebe in der Familie. Aber die Liebe kann leider nicht alles retten, denn der Alkohol, die Sucht, ist stärker.
3: Erscheinungsdatum 12. März 2025 vom S. Fischer Verlag. Das Buch hat 192 Seiten. Es ist ein Roman.
5: Die Autorin.
3: Lena Schette, geboren 1993 in Lüdenscheid, debütierte 2014 mit dem Roman Ruhrpottliebe. In den Folgejahren arbeitete sie als Psychiatrie-Krankenschwester im Ruhrgebiet, bis sie 2020 ein Studium des literarischen Schreibens am Deutschen Literaturinstitut Leipzig aufnahm. Heute betreut sie suchtkranke Menschen in Lüdenscheid und schreibt. Für ihren Roman »Das Schwarz an den Händen meines Vaters« wurde Lena Schette mit dem WG Sebald Literaturpreis und dem Förderpreis Nordrhein-Westfalen ausgezeichnet. Der Roman stand zudem auf der Longlist für den Deutschen Buchpreis 2025 und nun hat sie den Ingeborg-Bachmann-Preis gewonnen.
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3: Dieses Wochenende im Kino. 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
4: Minions and Monsters. Der Film erzählt die abgefahrene, aber witzige und natürlich absolut wahre Geschichte von den Minions und wie sie Hollywood erobern, Filmstars werden, alles verlieren, Monster auf die Welt loslassen. Zu sehen im Dieselkino Oberwart, heute noch um 17.30 Uhr, 18.15 Uhr, 20.15 Uhr, 22 Uhr, am Samstag und am Sonntag täglich 6 bis 7 Mal. Zu sehen im Cineplex Mattersburg, heute noch um 18 Uhr und 20.15 Uhr, morgen Samstag um 15 Uhr, 16 Uhr, 18 Uhr und 20 Uhr sowie übermorgen Sonntag um 14.45 Uhr, 16 Uhr, 18 Uhr und 20 Uhr. Supergirl. Während Superman auf die Erde geschickt wurde und von unglaublich liebevollen Eltern aufgezogen wurde, blieb Kara auf Krypton zurück. Die ersten 14 Jahre ihres Lebens lebte Kara allein auf einem Stück Krypton, das vom Planeten weggetrieben wurde. Zu sehen in dieser Kino-Oberwart, heute und morgen um 18.30 Uhr sowie am Sonntag um 20 Uhr. Zu sehen im Cineplex Mattersburg, heute noch um 19 Uhr, morgen Samstag um 15.15 Uhr und 19.45 Uhr, übermorgen Sonntag um 14.45 Uhr, 17 Uhr und 19.15 Uhr. Scary Movie 6. Keine Horrorfilmreihe kann mehr Ruhe finden. 26 Jahre nachdem sie einem verdächtig vertrauten maskierten Mörder entkommen sind, wird der Kern der alten Truppe erneut ins Visier des Killers genommen. Zu sehen in dieser Kino-Oberwart, heute und morgen um 19 Uhr, sowie am Sonntag um 18.15 Uhr. Zu sehen im Cineplex Mattersburg, heute um 17 Uhr, morgen Samstag um 18.40 Uhr und am Sonntag um 19 Uhr.

0: Es ist 17 Uhr.
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4: Abends und in der Nacht ist der Himmel weitgehend sternenklar. Der Wind weht anfangs in der Nordhälfte noch teils mäßig, sonst schwach aus Nordwest bis Nordost. Die Tiefstemperaturen der Nacht liegen zwischen 13 und 17 Grad. Am Samstag ist es überwiegend sonnig, dazu zeigen sich im Tagesverlauf nur ein paar harmlose Wolken am Himmel. Der Wind aus Nordwest weht im Süden länger mäßig, ansonsten lebt er tagsüber oft auf. Tageshöchsttemperaturen 26 bis 29 Grad. Am Sonntag wechseln Sonne und Wolken, dazu können einzelne Regenschauer niedergehen, die meisten voraussichtlich im Norden. Außerdem bläst der Wind vor allem im Norden und in der Mitte teils lebhaft auffrischend aus Nordwest. Temperaturen 14 bis 18 Grad, Tageshöchsttemperaturen 25 bis 28 Grad. 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Az északnyugati szél közép és északburgyalandban megélénkül. A minimum 14 és 18, a napi maximum 25 és 28 fok között várható.
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5: Einen wunderschönen Nachmittag. Es ist 17 Uhr und damit geht's in die letzte Runde von A Weekend auf Radio Mora. Schön, dass Sie dabei sind. Ich bin Daniel Frickert und begleite Sie durch die Abschlussstunde des Freitags bis in den Feierabend. Was Sie jetzt erwartet, die wichtigsten Neuigkeiten, dazu Musik zum Runterkommen und ein paar Ideen für alle, die noch Inspiration für die nächsten Tage brauchen. Ako još nemate planove za vikend, imamo spremne predloge za izlaske, događanja i mjesta koja vrijede posjetiti. Außerdem werfen wir noch einen Blick auf die Filmwelt und liefern unseren Kommentar der Woche. Es wartet noch einiges auf Sie, aber am meisten die entspannende Musik. Bleiben Sie dran und hören Sie Weekend auf Radio Mora.

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2: Kreativität trifft Natur. Am Samstag, am 4. Juli, lädt das Herzraum Eltern-Kind-Zentrum Oberpullendorf von 14 bis 20 Uhr zum Art in Nature Kreativpicknick auf die Kaisereiche an der Höhenstraße in Oberpullendorf ein. Gemeinsam gestalten, die Natur genießen und einen entspannten Sommertag verbringen. Ideal für Familien und alle, die gerne kreativ sind. 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Von 2. bis 4. Juli findet das Schopron-Fest bereits zum 4. Mal in Schopron statt. In der ganzen Stadt erwarten die BesucherInnen Kulinarik, Ausstellungen, Literaturveranstaltungen und Konzerte. Auf dem Festivalgelände in den Löwen treten viele Bands und Musikerinnen und Musiker auf. Internationales Highlight ist der Auftritt von The Prodigy und Kruder und Dorfmeister. Für Festivalbesucher steht außerdem wieder ein Campingplatz zur Verfügung. 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Die junge Initiative Kroatisch Minihof Mlada Initiativa Mjenovo bringt heuer wieder ein großes Open-Air-Musical auf die Bühne im Garten des alten Pfarrhofs in Kroatisch Minihof. Gespielt wird The Sound of Music. Die Premiere ist diesen Samstag um 20 Uhr im alten Pfarrhof in Kroatisch Minihof Mjenovo. 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Weitere Vorstellungen folgen am 10., 11., 17. und 18. Juli jeweils um 20 Uhr im Garten des alten Pfarrhofs. Der Sportclub Dörfl lädt vom 3. bis zum 5. Juli zu seinem Sportfest auf den Sportplatz ein. Los geht es am Freitag mit einem Senioren-Kleinfeld-Turnier, Abendessen und einer Weinverkostung. Am Samstag stehen Nachwuchsspiele, ein Kleinfeldturnier mit Spritzerwertung und Kulinarik auf dem Programm. Der Sonntag beginnt mit einem Frühschoppen mit dem Musikverein Dörfl. Danach folgen Spiele der U14 Mädchen und eine Tombola. Der Sportclub Dörfl freut sich auf Ihren Besuch. Das See-Event Festa Brasil bringt brasilianisches Lebensgefühl direkt an den Sonnensee in Ritzing. Und zwar diesen Samstag ab 14 Uhr. Die Gäste erwartet ein musikalischer Mix aus Samba, Bossa Nova, Jazz und Disco Brasil sowie House und Afro Sounds. Mit chilligen Vibes, mitreißenden Beats und brasilianischem Flair lädt Festa Brasil zum Verweilen, Tanzen und Genießen bis in den Sonnenuntergang ein. Der Eintritt ist frei. 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
1: Fahren Sie viel mit dem Fahrrad? Eine aktuelle VCÖ-Umfrage zeigt, das Burgenland hat bei der Fahrradfreundlichkeit seiner Gemeinden noch einiges aufzuholen. Zwar sagen rund 60% der Befragten, dass wichtige Ziele im Ort gut mit dem Fahrrad erreichbar sind. Insgesamt bewerten aber nur knapp ein Drittel ihrer Gemeinde als wirklich radfreundlich. 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Auch für Kinder sehen viele nach Handlungsbedarf. Rund 72% der Befragten wünschen sich sichere Bedingungen, damit Kinder häufiger mit dem Fahrrad unterwegs sein können. 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
1: Na, wie wär's denn mal wieder mit einem Kinoabend? Was es gerade in den Kinos spielst, sagen wir Ihnen. Hier kommen unsere Kinoempfehlungen der Woche.
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3: Minions and Monsters. Der Film erzählt die abgefahrene, aber witzige und natürlich absolut wahre Geschichte von den Minions und wie sie Hollywood erobern, Filmstars werden, alles verlieren, Monster auf die Welt loslassen. Zu sehen im Dieselkino Oberwart. Heute noch um 17.30 Uhr, 18.15 Uhr, 20.15 Uhr, 22 Uhr. Am Samstag und am Sonntag täglich 6 bis 7 Mal. Zu sehen im Cineplex Mattersburg. Heute noch um 18 Uhr und 20.15 Uhr. Morgen Samstag um 15 Uhr, 16 Uhr, 18 Uhr und 20 Uhr, sowie übermorgen Sonntag um 14.45 Uhr, 16 Uhr, 18 Uhr und 20 Uhr. Supergirl. Während Superman auf die Erde geschickt wurde und von unglaublich liebevollen Eltern aufgezogen wurde, blieb Kara auf Krypton zurück. Die ersten 14 Jahre ihres Lebens lebte Kara allein auf einem Stück Krypton, das vom Planeten weggetrieben wurde. Zu sehen in dieser Kino-Oberwart, heute und morgen um 18.30 Uhr sowie am Sonntag um 20 Uhr. Zu sehen im Cineplex Mattersburg, heute noch um 19 Uhr, morgen Samstag um 15.15 Uhr und 19.45 Uhr, übermorgen Sonntag um 14.45 Uhr, 17 Uhr und 19.15 Uhr. Scary Movie 6. Keine Horrorfilmreihe kann mehr Ruhe finden. 26 Jahre nachdem sie einem verdächtig vertrauten Maskenmörder entkommen sind, wird der Kern der alten Truppe erneut ins Visier des Killers genommen. Zu sehen in dieser Kino-Oberwart, heute und morgen um 19 Uhr, sowie am Sonntag um 18.15 Uhr. Zu sehen im Cineplex Mattersburg, heute um 17 Uhr, morgen Samstag um 18.40 Uhr und am Sonntag um 19 Uhr.

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1: Was nur wenige wissen, ist die Bedeutung des Sports in Oberpullendorf. Denn Oberpullendorf, Gornja Pulja, Felsopulja, ist nicht nur unser Bezirksvorort. Während wir im Moment vielleicht ein bisschen deprimiert sind wegen der Niederlage unserer Nationalmannschaft, können wir stolz auf unseren Bezirksvorort sein. Den Kommentar in der aktuellen BVZ hat Chefredakteurin Michi Grabner verfasst. Den Text liest Joschko Vlasic. Es folgt unser Kommentar der Woche.
2: Es lebe der Sport. Oberpullendorf ist auch eine Sportstadt. Das wird dieser Tage besonders augenscheinlich. Am 3. Juli, also heute, starten die Tennis-Staatsmeisterschaften im Sporthotel Kurz, was auch zwischen den WM-Live-Übertragungen als Programmhinweis immer wieder getrommelt wird. Eine tolle Werbung für Oberpullendorf. Außerdem feierte am Wochenende der SCO Oberpullendorf sein 80-jähriges Bestandsjubiläum. Dass die Nachwuchsarbeit des SCO eine Erfolgsstory für sich ist, belegen nicht nur die jüngsten sportlichen Erfolge, wie die Meistertitel für U23 und U15. Schließlich werden aktuell an die 100 Kinder und Jugendliche zu gesunder Bewegung animiert, bekommen Werte wie Zusammenhalt, Ausdauer und gegenseitigen Respekt vermittelt und werden vor stundenlangem Sitzen vor dem Handy oder dem PC weggelockt. Insgesamt gibt es in Oberpullendorf ein Dutzend Sportvereine, die teils sogar auf nationaler und internationaler Ebene Erfolge einfahren. Sie machen die Stadt über die Grenzen des Burgenlands hinaus bekannt, schaffen Werte und bewegen Menschen.

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1: So schnell vergeht die Zeit. Und damit sind wir auch schon am Ende dieser Ausgabe von Weekend angekommen. Aber nicht am Ende des Tages. Denn das Wochenende beginnt erst jetzt. Am Montagmorgen geht es dann wieder weiter mit Memo, wenn wir gemeinsam frisch in eine neue Woche starten. Daniel Frickert live aus dem Studio von Radio Mora. Ich verabschiede mich für diese Woche. Nekvam Weekend, donosi mir dobru energiju, tople dane. 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Danke fürs Dabeisein. Hvala na slušanju. Lijep pozdrav, lijep vikend und schöne Sommerferien.

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Guten Abend bei Rumble am Mikrofon, Gerhard Fluch. Es geht gleich los mit einem Musiker, einem Multiinstrumentalisten aus Melbourne, Australia. Unter dem Namen The Jimmy C ist Jamie Cockhill bekannt und es gibt sein zweites Album auf Cool Cat Records mit dem Titel Pretending to be a Person, Waiting for You.

Power Pop kommt aus Schweden mit der Band Denki Diamonds und die haben auf Beluga Records eine 4-Song-7-Inch herausgebracht. Bring It On Home.

Zwei Songs kommen aus den Vereinigten Staaten von Beth Peabody. Beth Peabody ist die Sängerin der Jim Besnett Band und Jim Besnett hat auch diese Singles produziert und auf seinem Label Jim Besnett Music herausgebracht. Get It Out.

Vom englischen Label Damage Goods Records gibt's wieder viele neue Sachen, unter anderem eine 4-CD-Box von den Headcoaties. Eine 4-CD-Box der Headcoats hat's ja schon vor längerer Zeit gegeben. Hier sind jetzt 4 Alben der Headcoaties wieder veröffentlicht in Form einer 4-CD-Box. Und zwar handelt es sich um folgende Alben: Girls Will Have Love Will Travel, Ballad of the Insolent Pop and Punk Girls. Und aus dem Album Ballad of the Insolent Pop, This Heart.

Gleich noch ein Headcut ist Titel aus dem Album Girlsville 1991 veröffentlicht auf Hangman Records. Dieses Album wurde jetzt auch auf Vinyl wieder veröffentlicht mit 2 Bonustracks und aus diesem Album Girlsville Stolen Love.

Die Showband King Salami and the Cumberland 3 hat auch ein neues Album, allerdings kein ganz neues Album, sondern eine Compilation aufgrund ihres 20-jährigen Bestehen. Das Album heißt 16 Knockout Hits und ist ebenfalls auf Damaged Goods Records erschienen. Und da sind Klassiker drauf, die auf vielen Singles veröffentlicht wurden, wie zum Beispiel Do the Worst.

aus England kommt auch die nächste Band aus Portsmouth, ursprünglich eine Punkband. Red Letter Day heißt diese Band und jetzt gibt's eine 6-Song-CD von dieser Band auf dem Detour Records Ableger Only Fit for the Bin. Die Band Red Letter Day gibt es seit dem Jahr 1984, reformiert 24 Jahre später, mittlerweile wieder weg vom Fenster. Aber das Album From the Shadows hat ihre letzten Aufnahmen, ihre letzten 6 Aufnahmen drauf. Disharmony in my head.

Aus Portugal kommt die nächste Band, oder sollte ich sagen, der nächste Musiker. Die Band nennt sich Acid Acid und hat sich der elektronischen kosmischen Musik verschrieben. Das Label heißt Ovo Estrelado, und hinter Acid Acid versteckt sich Thiago Castro. Ether Waves in the Sky.

4 Jahre ist es her, dass die spanische Stoner-Band Motoharu Okamura ein Album auf Clifford Records herausgebracht hat. Nach 4 Jahren jetzt eine neue LP von dieser Band, Cerca de las Estrellas. Und diese Band hat gewechselt von Stoner zu Space Rock. Planeando sobre nubes.

Ganz anders klingt da die nächste Band mit dem Namen Quintana Dead Blues Experience. Dahinter versteckt sich Piero Quintana, ehemaliger One-Man-Band-Musiker. Jetzt als Duo Quintana Dead Blues Experience. Das neue Album heißt Ashes und wurde in Spanien aufgenommen. Daraus der Titel, der so heißt wie das Album, Ashes.

Schräger Sound kommt auch vom nächsten Duo. Das nächste Duo stammt aus Dänemark und nennt sich Power Solo. Eine neue Single gibt's auf Grungy Frog Records mit dem Titel Habibi Bob.

auch von Fabienne Del Sol gibt es wieder ein neues Album. Es ist mittlerweile ihr fünftes Soloalbum. Yeah Yeah Sound und 60s Beat wird vermischt mit Popmusik. Das Album heißt Indigo Red und ist auf Damage Goods Records erschienen. Daughter of the Sun.

Von der Band The Grip Weeds habe ich schon lange nichts mehr gespielt. Auf Jam Records gibt es das Album Soul Bander mit Bonus-Disc Spinning the Wheel.

Von Wild Honey Records aus Italien kommt die nächste Garage Punk Nummer, die Band Siouxsie and the Skunks, der Titel Mirror.

Das war Rumble am Mikrofon, Gerhard Fluch. Wir hören uns wieder am kommenden Montag von 21 Uhr bis 22 Uhr. Bis dahin alles Gute und zum Schluss gibt's noch Celtic Folk aus Germany, The Glover Hearts mit ihrem neuen Album Germaniac, Never Again Is Now.

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